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DT64 Zeitgeist Stunde 2 mit Birgit Abromeit. Hallo, unser Zeitgeist-Thema heute: Stellenstreichungen bei Arbeitsbeschaffungsmaßnahmen, kurz ABM-Maßnahmen. Das gibt's noch in dieser Stunde, aber erstmal Mick Jagger.

0: Der Schwarze Kanal war eine politisch-agitatorische Sendereihe des DDR-Fernsehens. Karl Eduard von Schnitzler.
1: Ladenhüter, wie die angeblich konventionelle Überlegenheit des Warschauer Vertrags, werden zunehmend unverkäuflich. Bedrohungsanalysen, die aus Zahlendifferenzen von Divisionen, Panzern und Geschützen auf angebliche Absichten der Sowjetunion schließen lassen sollen. Böse Absichten natürlich. Solche Zahlen kommen natürlich dem Lesen aus dem Kaffeesatz gleich. Die Mär vom Überraschungsangriff aus dem Osten ist abgeleiert. Aus dem Osten weht der Wind der Entspannung. Aus der Entspannungspolitik ergäben sich für alle Seiten mehr Gewinn, einschließlich Profit und weniger Risiko. Da Sicherheit nicht mehr mit militärischer Macht zu erreichen ist, sondern nur noch mit politischen Vereinbarungen und gegenseitig nützlicher Zusammenarbeit, wird immer deutlicher, dass Rüstungsmilliarden für dringende soziale Zwecke freigesetzt werden können. Was mit meiner Gegenüberstellung Raketenrüstung und neue Armut zu beweisen war.
2: Zum Thema Versöhnung morgens bei der Bibelarbeit der Ostberliner Altbischof Albrecht Schönhahn.
3: Zu einem Bekenntnis unserer Schuld gegenüber den Kommunisten und dem Sowjetvolk, also gegenüber denen, die dem Nationalsozialismus den entscheidenden Widerstand geleistet bzw. im Kampf gegen ihn die schwersten Opfer gebracht haben, ist es nie gekommen.
1: Ja, die Koalition der Vernunft wächst. Und da ist es eben für Leute von gestern, für Leute mit dem Denken von vorgestern und den Niederlagen von vorvorgestern immer weniger Platz. Friedliche Koexistenz.
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2: Tja, wieder mal ein Blick zwischendurch auf die Uhr. Das ist genau 2:30, 1:30 Uhr. Und schon wird gegrüßt und geküsst. Viele liebe Grüße und Küsse an Schatz Uwe in Köthen von seinem Mäuschen Wonny aus Krüchern, die ihn sehr, sehr lieb hat und ihn gegen keinen anderen Mann der Welt tauschen würde. Ja, ein sehr aussagekräftiger Gruß, denn wie traurig ist beispielsweise folgendes Tauschgeschäft: habe für meine Frau eine tolle automatische Waschmaschine bekommen. Wirklich ein ungewöhnliches Tauschgeschäft.
3: Ja, dann schon eher, um in unserem Metier zu bleiben, tausche einen Nachtdienst gegen 2 Frühprogramme.
2: Ja, der Uli hat recht, da muss man nämlich so früh aufstehen, was schwerer fällt, als sich früh hinlegen, nicht?
3: Gute, mit Familie aus Leipzig, Irina Nüsse, die sich bitte bald mal melden soll, weil Frank nicht mehr warten kann, obgleich sie eben sagte, dass er warten soll, aber so lange...
2: Da meint man fast, die Irina sagt sich, der kann lange warten, nicht?
3: Manuela Grebe grüßt Soldat Holger Börner, der nicht wieder den Zapfenstreich vergessen soll.
2: Ja, einst trieb ja die Marketenderin auf den Streich oder Schlag hin den Zapfen ins Spundloch des Schankfasses.
3: Und damit wurde der Ausschank eingestellt.
2: Und daher stammt ja auch der Ausdruck Zapfenstreich. Übrigens steht da, Topfen hüllt den Stein der Weisen.
3: Ja, und die Kneipen sind die Friedhöfe der guten Vorsätze. Holger, können wir nur wünschen, dass die Nacht nicht an den Tag kommt. Ein Umtrunk, also eine Maßnahme, kann noch zu einer weiteren
2: ja,
3: führen.
2: Ja, allerdings. Seit einiger Zeit ist Kai Stammhörer unserer Sendung. Alpha Will wünscht er sich und formuliert sein Anliegen so: viele liebe Grüße vom Unteroffizier Kai Stefan an Petra in Lübau, Gabi in Weiersdorf, Ines in Schönbach, Bärbel und Daniela, Katrin in Neugiersdorf, also ein rechter Mädchenfreund der Kai.
3: Karl-Heinz, er beugt vor, nur keinen Korbalzahn, sondern besser Hahn im Korb.
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1: Das waren unsere Programmhinweise zum Ausgang unseres Frühprogramms, das wir beschließen wollen mit Musik. Ich sage im Namen aller Beteiligten schönen Mittwoch und mit Regina Toss. Danke.

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0: Auf DDR 1, Erich Honecker.
1: So viel steht fest. Für uns gilt die in der Gründerzeit der Deutschen Demokratischen Republik geprägte Losung. Vorwärts immer, rückwärts nimmer.
0: Vorwärts zur Gattin Margot.
2: Die Saat, die die Pädagogen unseres Landes ausbrachten und täglich neu ausbringen, sie ist aufgegangen. Es wuchs in unserer Republik eine gesunde Jugend heran, weil unsere sozialistische Gesellschaft, in der sie aufwächst, gesund ist.
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0: Erinnerungen an den Rundfunk der DDR auf DDR 1. Informationen für den Norden.
1: Für alle Urlauber und Gäste, die in den nächsten Tagen unser Rostock besuchen werden.
2: Tja, genau in einer Woche beginnen sie nun endlich die lang ersehnten Sommerferien 1983. Und gleich zu Beginn dieser Ferien gibt es in Rostock wieder die Rostocker Sommerfesttage. Und zwar vom 4. bis zum 10. Juli, sicherlich mit vielen interessanten Veranstaltungen.
1: Ja, und eine der großen Veranstaltungen, die schon fast zur Tradition der Rostocker Sommerfesttage geworden ist, ist das internationale Liederfestival Menschen und Meer. In diesem Jahr übrigens das 7. Und das findet am 7. und 8. Juli in der Rostocker Sport- und Kongresshalle statt.
2: Genau zum 10. Mal lädt die Rostocker Kunsthalle ein, und zwar zur Biennale der Bildenden Kunst der Ostseeländer, Norwegens und Islands.
1: Die Leseratten kommen auf der Krüppeliner Straße auf ihre ganz speziellen Kosten. Nämlich zum 20. Buchbazar, der in diesem Sommer immerhin 30 Autoren dabei hat.
2: Und auch das Volkstheater Rostock ist bei diesen Rostocker Sommerfesttagen vertreten, indem es die erfolgreichsten Inszenierungen noch einmal auf die Bühne bringt.
1: Drei Premieren stehen auf dem Programm. Und ich glaube, was speziell die jugendlichen Zuschauer interessiert, ist die Rockoper Zaubersprüche von Waltraud Lewin und Horst Krüger.
2: Und ich bin mir eigentlich ganz sicher, dass die allerjüngsten Rostocker und ihre Gäste beim Rostocker Kinderliedfest zu finden sind.
1: Und wie jedes Jahr, so gibt es auch in diesem das Warnemünner Sommerfest, wie man bei uns sagt. Mit seinem historischen Umgang natürlich.

0: 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Immer am 1. Mai waren Rundfunk und Fernsehen von den Übertragungen aus Berlin geprägt.
1: Hier ist die Karl-Marx-Allee in Berlin. Mit herzlichem Beifall empfangen viele Zehntausende Berlinerinnen und Berliner den Generalsekretär des Zentralkomitees der Sozialistischen Einheitspartei Deutschlands und Vorsitzenden des Staatsrates der Deutschen Demokratischen Republik, Erich Honecker.
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0: Das war er, ihr wolltet ihn haben, Louis Satellite of Love. 3:09. Hier ist sie.
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2: Für Montag, den 1. März.
1: Kreuzer, das Stadtmagazin aus Leipzig, empfiehlt.
3: Hallo, hier ist der Micha vom Kreuzer mit dem Tipp für den Montag. Heute Abend grausiger Blues in der Moritzbastei. Und zwar 21 Uhr mit Jens Paul Wollenberg und seiner Band.
2: Dresden, rockiger Jazz, ausdrucksstark und geradlinig, dafür steht Vincent Yoruba. Heute Abend zu hören im Club Neue Mensa und zwar ab 20 Uhr. Doch auch für Kinofreunde ist an diesem Montag in Dresden einiges los.
4: Hallo, hier ist Uwe von Sachs, das Dresdner Stadtmagazin. Die Rockmovies kommen wieder verschärft in die Dresdner Kinos. Am Montag sind gleich 4 an einem Abend zu sehen. Das Programm Kino Ost zeigt 17 Uhr die Legende um die Leningrad Cowboys und 22.30 Uhr die Janis Joplin Story, während im Bärenzwinger Val Kilmer ab 21 Uhr in der Rolle des Jim Morrison in The Doors über die Leinwand fegt. Im Nickelodeon dagegen kämpft Jimi Hendrix at the Isle of Wight ab 19.30 Uhr mit seinen Seiten. Das war's und tschüss.
2: Plauen. Worin besteht der Sinn des Lebens? Um diese zugegebenermaßen schwierige Frage dreht sich der 1989 entstandene Film des Südkoreaners Young Kyun-bae. Erzählt wird die Geschichte dreier Menschen in den Weiten der Berge. Ein alter Meister des Zen-Buddhismus, ein junger Abenteurer und ein Waisenkind. Sie alle sind der rauen, unbeherrschten Natur ausgesetzt. Auf der Suche nach Harmonie und innerer Freiheit erfahren sie etwas über den Sinn ihres Daseins. Diejenigen unter euch, die also immer schon mal wissen wollten, was ein alter Meister des Zen-Buddhismus über den Sinn des Lebens zu sagen hat, gehen hin ins Malzhaus. Der Film beginnt 20.30 Uhr. Chemnitz.
5: Hallo, sagt Elektrikodo aus Chemnitz. Paris, Texas heißt der 1984 gedrehte deutsche Streifen, der am Montag im Haus der Verbände läuft. Der Chemnitzer Filmclub zeigt dieses grandiose Wim Wenders-Werk mit Harry Dean Stanton und Nastassja Kinski in den Hauptrollen. 1984 in Cannes mit der Goldenen Palme ausgezeichnet. Wir sehen uns. Tschüss, sagt Elektrikodo aus Chemnitz.
2: Nach so viel Kino nun doch noch ein Konzerttipp, und zwar für Berlin. Ganz und gar böse Jungs spielen dort ab 21 Uhr im Knark. Die Digits sind nach eigener Aussage mit dem Satan im Bunde. Wahrscheinlich ist ihre Musik deshalb auch so krachig. Schweißtreibender Hardcore-Punk zu den Rock'n'Roll-Themen dieser Erde, Love, Drugs and Sex. Heute Abend ab 21 Uhr live im Knark-Club, die Digits.
1: Die DT64 Hotline für eure Veranstaltungshinweise rund um die Uhr, Berlin 238-5567. Die Hotline morgens um 10:09 und 10:12, nachmittags um 10:03 und 10:06 sowie in der Nacht um 10:01 und 10:03.

0: Medien- und Musikgeschichte auf DDR 1 aus den 80er Jahren. Peter Tschernig.
1: Befreie die Träume der Kindheit, mein Sohn, sonst fliegen sie dir eines Tages.
2: Schnörkellos, direkt und meist ein wenig sentimental, Peter Tschernig. Als Diskjockey hatte er jahrelang die Platten anderer gepriesen, dann machte er vor 10 Jahren selbst eine und hat es nicht bereut.
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Wollte ich nie, aber ich musste eben damals als Neunjähriger Akkordeon lernen von meinen Eltern aus. Und das war überhaupt nicht für mich. Und irgendwann kam natürlich mal der Punkt, als die Musik und alles das, was damit zu tun hat, für mich schon wichtig wurde und mir Spaß gemacht hat. Darum geht es, es muss ja Spaß machen. Und letztendlich habe ich dann so ab 62 vielleicht, ja doch, mich ganz intensiv mit dem Ding beschäftigt. Und richtig Musik gemacht, Popmusik, also damals wieder so war, eine Amateurband. Ich bin nicht der Musikant oder sowas, der komponieren kann in dem Sinne, wie man das vielleicht versteht. Weil ich nie diese theoretische Ausbildung hatte, um das zu machen, also alles zu Papier zu bringen und so weiter. Und ich bin eigentlich schon immer der Ansicht gewesen, dass Komponieren oder zu dem Begriff Komponieren auch der Begriff Erfinden gehört, weil wenn man die Idee nicht hat zu einer Melodie, ganz einfach, ob es C-Stimme ist, du wirst das ja selber, spielst du auch Klavier und so weiter, das ist, ohne diesen Einfall geht gar nichts und erst dann kann man sich hinsetzen und könnte das schreiben.

0: Fernsehjournalistin Carla Kalkbrenner, die Mutter der Techno-Kalkbrenners, 1988 aus der Akademie der Künste.
1: Eine Woche lang hatten Gäste aus 40 Ländern dieser Welt ein Riesenprogramm aus Lesungen, Gesprächen, Filmvorführungen, Musikabenden und Empfängen hinter sich gebracht. Und ich lade Sie jetzt zu einem akademischen Dreiviertel-Sendezeit ein. Und ich möchte Sie mit einigen Namen und Hausnummern schon neugierig machen. Bernhard Wicki zum Beispiel zeigte seinen neuen Film Sansibar oder Der letzte Grund. Zum ersten Mal in der DDR war der wohl berühmteste afrikanische Regisseur Usman Sembene. Es gab scharfzüngige Lyrik von Peter Rühmkorff aus der BRD und neue Lieder von Isabel Parra aus Chile. Und einen nachdenklichen Daniel Granin mit seinem neuen Roman Sie nannten ihn Ur. Eine der ersten Veranstaltungen war die feierliche Übergabe des neuen, alten Stammhauses der Akademie der Künste am Robert-Koch-Platz.
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0: Um einen Wettbewerb der Schallplattenunterhalter geht es im folgenden Beitrag Mediengeschichte auf DDR 1.
1: Seien Sie gegrüßt, wir hatten gefragt, wie viele Disco-Moderatoren gibt es in der DDR? Drei Möglichkeiten hatten wir vorgegeben, A, B oder C, und 5.500 war die richtige Lösung.

0: Tanzbare Musik, Informationen über diese Musik, über Gruppen, Neuerscheinungen und eine lustige Unterhaltung in Form von Filmen, Spielen und ähnlichen Sachen.
1: Das leuchtet ein, klingt plausibel. Doch für die, die es umsetzen sollen, manchmal ein hartes Brot. 16 Diskos waren nach Karl-Marx-Stadt gekommen und es sollten die besten sein. Man wollte sich in Sachen Musik servieren, vergleichen, sich austauschen, erfahren, wo man selbst steht. In 4 Diskos rotierten an 2 Tagen pausenlos Plattenteller, produzierten sich Diskomacher von Rostock bis Suhl.
2: Und natürlich meine sehr verehrten Herren.
1: Bernd Blank, 28 Jahre alt, Schlosser, der Vertreter Frankfurt-Oders.
2: Beziehungsweise B, den besten Fühler des Saales.
1: Der Abgesandte aus dem Oderbezirk, dick aufgetragen, manieriert. Dabei betont hautnah am Publikum auf die Kumpeltour. Geschmackssache. Nötig hat er es nicht, kann sich bewegen, kann reden, Unterhaltungseinlagen sind überlegt und die Musikauswahl niveauvoll. Kriterien, die man hier bei anderen Diskotheken missen muss.
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0: Guten Abend, meine Damen und Herren, und herzlich willkommen in der Rumpelkammer.
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0: Auf der Bühne der Akademie der Künste, Gerhard Gundermann.
1: Eine Billion Dollar, oder sage ich 1000 Milliarden Dollar, oder sage ich eine 1 und 12 Nullen Dollar. Also eine Billion Dollar schulden die ärmsten Länder dieser Welt den Banken der reichsten Länder. Deshalb werden dort unter anderem jährlich 125.000 Quadratkilometer Wald, 125.000 Quadratkilometer Wald abgeholzt. Das sind 20 Hektar in der Minute. Befreiung, das war nicht nur die Sehnsucht der Menschen, die gesamte Ökologie stöhnte. Auch den Flüssen und Lagunen, den Bäumen und Tieren gehört die Revolution.
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0: Regina Toss, immer am Sonnabend auf DDR1, 16 bis 18 Uhr mit ihrer Radiosendung Nimm das Lied als Souvenir und jetzt gemeinsam mit Dagmar Gelbke und Dagmar Friedrich und dem Stück Auferstehung der Ruinen, DDR-Revue der Komödie Dresden unterwegs. Erste Termine, 28. März 2026, Arndt-Bause-Saal Berlin, bereits ausverkauft, Eisleben am 1. April im Mechthild-Kloster, dann das Altstadttheater Köpenick am 7. und am 10. April ausverkauft, am 24. April der Arndt-Bause-Saal nochmal Berlin. Die eigentliche Tournee startet dann am 24. September. Dessau, Marienkirche, 18. Oktober, Reichenbach, Neuberienhaus, Dresden Komödie, 19. Oktober, 20. Oktober, die Potteswalde, die Parkseele, 21. Oktober, Stolberg, Erzgebirge, der Bürgergarten, Oelsnitz, Stadthalle, 22. Oktober, 23. Oktober, Frankenberg, Kulturforum, Stadtpark, Großenhain, Remote Halle, 31. Oktober, Zeitz im GÜZ am 1. November, 2. November, Kamenz, Festsaal, Hotel Flair, Torgau, Kulturhaus am 6. November, 7. November, Frankfurt Kleist Forum, 8. November Finsterwalde Kulturweberei, 17. November Ilmenau Festhalle, 18. November Pößneck Schützenhaus und am 19. November Staßfurt, das Salzland Theater. Regina Toss, Dagmar Gelbke. Dagmar Friedrich.
1: Halten Sie vom Tango.
0: Auferstehung der Ruinen. Oh.

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1: Erinnerungen der früheren Bauprojektantin Hanna und der Prager Lehrerin Dana an die ersten Schritte auf glattem internationalen Parkett.
2: Naja, wir waren wirklich bei uns, oder wir sind noch sehr bekannt zu Hause. Aber natürlich, jede Künstler, ich glaube, wenn zu Hause Erfolg hat, ist irgendwie neugierig, irgendwo anders so zeigen, was er macht. Und wir waren auch neugierig und wir haben das mit der probiert. Und vielleicht hat das geklappt.

0: Der DDR-Unterhaltungsszene fühlen sie sich besonders verbunden. Hier hatten sie ja auch ihr Auslandsdebüt.
1: Ja, bei uns ist sehr bekannt dieses Programm, Fernsehprogramm Ankesselpunktes. Und wir haben natürlich auch viel Maß geguckt. Und wenn wir haben bei uns gearbeitet, wir haben gesagt, vielleicht können wir auch im Kesselbundes probieren zu starten. Und das hat geklappt. Wir haben unsere Lieder da vorgestellt. Und
2: von meiner Seite, warum gerade der DDR? Weil wir haben eine Chance schon gehabt, hier bei euch zu arbeiten. Damals waren wir noch nicht Hanna und Dana, aber jeder getrennt. Und hat uns sehr gut gefallen.

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1: Der Schlagermarkt, das ist die 39. Ausgabe der deutschen Hitparade auf Radio Aktuell.
2: Unter Mikrofon auch heute wieder André Tonn
1: und Hans Meserski.
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1: Ganz besonders unsere jüngsten Hörer. Ihr wartet ja sicherlich schon auf euer Morgenlied. Heute geht es um einen kleinen Rechenkünstler. Und wenn ihr wollt, dann macht doch jetzt einfach mal mit.
2: Ich bin 7 Jahre alt, ins zweite Schuljahr komm ich bald.
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0: Erinnerungen an den Rundfunk der DDR auf DDR 1. Freitagvormittag, 11 Uhr. Karl-Heinz Schaufe, Radio DDR 1, die Sendereihe Gute Fahrt.
1: Guten Tag und Gute Fahrt. Hier ist die Gute Fahrt, eine Sendung nicht nur für Kraftfahrer. Am Mikrofon heute Karl-Heinz Schaufe. Und heute auch wieder mit unserer Sendebeitragsfolge Sicher in den Urlaub. Wir haben in den vergangenen Jahren ja auch schon viele solcher Beiträge gesendet, vor allem in den Monaten Juli und August. Wir haben in diesem Jahr das erste Mal früher begonnen, im Mai bereits, weil wir uns gesagt haben, bei dem immer größeren Fahrzeugbestand müssen wir früher anfangen, müssen die Leute eher darauf vorbereiten, sowohl, dass sie wissen, was sie vor dem Urlaub zu tun haben, als auch, was im Urlaub zu bedenken ist. Und so haben wir eine ganze Vielfalt von Beiträgen innerhalb unserer Serie, zum Beispiel Technikauskünfte zu den bei uns gebräuchlichen Fahrzeugtypen, auch Zweiräder. Wir betrachten die Urlaubsfahrt mal aus der Sicht der Belastung des Kraftfahrers, also all das, was man unter Fahrtüchtigkeit verstehen kann. Wir sprechen über Beladung der Fahrzeuge, einschließlich Anhängerbetrieb. Und das ist das Neue und erstmals machen wir das so, wir geben Fahrtroutenempfehlungen, das heißt Hinweise, Servicehinweise, wo gibt es Tankmöglichkeiten, wo gibt es was Besonderes zu sehen unterwegs. Und wir weisen auch auf sogenannte neuralgische Punkte hin, das heißt also auf Punkte an diesen Strecken, wo der Kraftfahrer besonders aufpassen sollte, wenn er dort langfährt. Fahrtroutenempfehlungen in die Haupturlaubsgebiete unseres Landes, das heißt quer durch den Harz, in den Thüringer Wald, ins Erzgebirge und in zwei Routen, die östliche und die westliche, an die Ostsee. Dazu haben wir auch Preisfragen und zu gewinnen gibt es auch was.
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0: 1976 das Fernsehen der DDR auf Kuba, Kurt Böwe.
1: Verlassen wir die Hauptstadt der 115.000 Quadratkilometer großen Inselrepublik und gehen auf Entdeckungsreise. Guama. Den tausenden Touristen und Urlaubern öffnet sich hier ein Blick in die Geschichte. Indianer besiedelten einst die größte der Antilleninseln zwischen dem Golf von Mexiko und dem Karibischen Meer, als sie Kolumbus 1492 entdeckte. Das waren die Stämme der Siboney, Taino und Guanatabey. Ihre Häuser, die Caney und Barbacoa, sind aus dem Holz und den Blättern der Königspalme gezimmert. Unmittelbar nach dem Sieg der Revolution wurde noch im Jahre 1959 mit dem Aufbau der heute 44 Häuser des Restaurants und des Museums begonnen. Ein Touristen- und Urlauberzentrum voller Ruhe und voller Reize.
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1: Ganz besonders unsere jüngsten Hörer. Ihr wartet ja sicherlich schon auf euer Morgenlied. Heute geht es um einen kleinen Rechenkünstler. Und wenn ihr wollt, dann macht doch jetzt einfach mal mit.
2: Ich bin 7 Jahre alt, ins zweite Schuljahr komm ich bald.
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0: Ein Mitschnitt aus dem Jahr 1953. Es geht um den 17. Juni. Der Tag X ist gescheitert. Wir danken den Genossen von Radio Iskra für die Zuverfügungstellung.
1: Der Tag X, von dem die Westberliner Presse so viel faselte. Der Tag, der angeblich die Grundlagen der demokratischen Ordnung in der Deutschen Demokratischen Republik erschüttern würde. Der Tag, auf den sich die faschistischen Provokateure und ihre ausländischen Herren sorgfältig vorbereiteten, hat mit ihrer vollen Niederlage geendet. Im sowjetischen Sektor von Berlin, wie in einigen anderen Orten der Deutschen Demokratischen Republik, gelang es den Provokateuren durch Täuschung und Betrug, einen kleinen Teil der Werktätigen mit sich zu ziehen. Die überwältigende Mehrheit der Bevölkerung nahm entschieden gegen die faschistischen Pogromhelden Stellung. Das eben besiegelte letzten Endes den vollen Misserfolg ihrer verbrecherischen Pläne. Ein Gefühl tiefer Entrüstung erfüllt in diesen Tagen die Demokraten in ganz Deutschland. Die Verantwortung für dieses faschistische Abenteuer tragen nicht nur die Werkzeuge, die Agenten, Brandstifter, Plünderer und Mörder. Die Verantwortung tragen nicht weniger die Organisatoren der Verbrechen, die ausländischen wie die Deutschen. Auch im Westen gibt es vernünftige Stimmen, die vor der Politik der Provokationen, vor Banditenmethoden gewarnt haben. Ihnen stehen die Adenauer, Kaiser, Ollenhauer und Reuter gegenüber, die planmäßig und in langjähriger Arbeit das faschistische Abenteuer organisierten. Sie haben die faschistischen Totschläger wieder hochgezogen, für faschistischen Nachwuchs gesorgt, die Vorbereitung des Tages X offen betrieben, sich ihrer gerühmt, die Durchführung organisiert und überwacht. Sie tragen heute die Verantwortung für das Blut, das in diesen Tagen geflossen ist.
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Die Rolling Stones bleiben sich treu und veröffentlichen 2026 In the Stars. Mick Jagger, Keith Richards, die Rolling Stones auf DDR1. Dollar, ein Duo, hervorgegangen aus dem in den 70er Jahren erfolgreichen Vokalensemble Guys and Dolls. Teresa Bassar ist die Frontfrau gewesen und sie singt 2026 Train.

am Donnerstag wollen wir an die Musik von ABBA erinnern. Eine schwedische Popband. Der Name gab sich aus den Vornamen Agneta, Björn, Benny und Annie Fried. 1972 formierte man in Stockholm. Mit rund 400 Millionen verkauften Tonträgern gehören ABBA zu den erfolgreichsten Bands der Musikgeschichte. Beim Eurovision Song Contest 1974 gewannen sie mit Waterloo. Wegen der aufwendigen und ausgefeilten Musikproduktionen galten sie als Mitbegründer einer neuen internationalen Popmusik. Aufgelöst 1982 gab es ein Revival in den 90er Jahren, angeregt durch das Best-of-Album ABBA Gold mit über 30 Millionen verkauften Exemplaren, eine der weltweit erfolgreichsten Alben aller Zeiten. Das Musical Mamma Mia mit über 60 Millionen Zuschauern, eines der erfolgreichsten Musicals der Welt. Im Rahmen einer virtuellen Konzertshow gab es 1921 ein Comeback und ein neues Studioalbum, Voyage. Jetzt zweimal ABBA auf DDR 1.

0: Der Michael Lüthers hat einen besonderen Humor, nachdem er letztes Mal mit den Monty Pythons kam, nun mit der nackten Kanone.
1: Seit Beginn des israelisch-US-amerikanisch geführten Angriffskrieges gegen den Iran am 28. Februar gibt es von dort eigentlich mehr oder weniger vor allem Stillstand zu vermelden, denn die Iraner haben eine sehr effiziente Waffe genutzt in ihrem Abwehrkampf gegen die USA und Israel. Sie haben die Straße von Hormuz geschlossen, jenes Nadelöhr, durch das 20% der weltweiten Energiereserven fließen im Bereich Erdgas und Erdöl. Dieser Engpass ist nunmehr geschlossen und es gibt jetzt eine Pokerpartie, um es kurz zusammenzufassen. Es kommen also nur ganz wenige Schiffe heraus, eigentlich nur solche, die sich mit dem Iran arrangiert haben. Offiziell ist ja die Straße von Hormuz gesperrt, aber sie ist nicht wirklich gesperrt, sondern Schiffe aus Ländern, die mit dem Iran Kontakt aufnehmen, können zum größten Teil oder zumindest teilweise, sagen wir vorsichtshalber, passieren, weil wir die genauen Einzelheiten noch nicht kennen für die Passage. Aber Schiffe aus verfeindeten Staaten, die dem Iran gegenüber feindlich gesinnt sind, die können eben nicht passieren. Und als Reaktion darauf haben die USA ihrerseits nun eine Blockade gegen die Blockade verhängt. Das heißt, sie haben jetzt iranische Häfen blockiert, sodass iranische Schiffe weder an- noch ablegen bzw. hinaus- noch hereinfahren können. Auf diese Art und Weise wollen die USA Druck ausüben auf die iranische Volkswirtschaft, auf die iranische Ökonomie. Und dann stellt sich dann natürlich die Frage, wenn man die Sache logisch zu Ende denkt, wer hält länger aus?
2: Aber sie lassen keinem durch, ja? Also Trumpy Boy sagt, tamam, wenn ihr zumacht Straße, ich mache eure Zu-Straße mehr zu.
1: Diese Zerstörungen sind immens. Und werfen vor allem ein Licht darauf, dass die Amerikaner völlig die Fähigkeiten, die militärischen Fähigkeiten des Irans unterschätzt haben, entsprechend zu agieren als Reaktion auf diesen Angriff der USA und Israels auf ihr Land.

0: nicht nur im Bereich der Energieversorgung, sondern auch mit allem, was damit zusammenhängt, indirekt beispielsweise der Versorgung mit Düngemitteln, die hergestellt werden aus Erdölprodukten. Und hier ist Katar ein Staat, das weltweit für ein Drittel der Rohstoffe gesorgt hat, die für die Düngemittelherstellung benötigt werden. Von dort kommt aber nichts mehr. Selbst in weit entfernt liegenden Ländern wie Australien macht man sich jetzt schon große Sorgen darüber, was passiert, wenn es nicht genügend Düngemittel gibt bei der Aussaat der entsprechenden Feldfrüchte und der Feldsaat. Ähnliche Sorgen haben auch europäische Bauern. Dieser Krieg in der hiesigen medialen Darstellung ist so ein bisschen in den Hintergrund gerückt, insoweit als der enorme Druck, der auf die Weltwirtschaft lastet, nicht so richtig in den Vordergrund gestellt wird. Vielleicht auch aus Sorge deswegen, weil man ehrlich gesagt der Bevölkerung auch nicht so richtig reinen Wein einschenken mag, mit Blick auf die Folgen, die das noch alles haben wird, auch für Deutschland.
1: Nackte Kanone, Michael Lüders, das Dossier. Kein reiner Wein, aber der von Samos. Lernen mit Schlager Costa Cordalis.
2: Und nun das Dossier.
0: Selbst wenn der Krieg morgen enden würde und es würde die Straße von Hormuz wieder geöffnet werden, würde es Monate brauchen, bis sich alles wieder normalisiert hat, und es würde Jahre brauchen, auch die letzten Zerstörungen der Erdöl- und Erdgasförderanlagen wieder repariert zu haben. Also eine sehr prekäre Situation. Und die Iraner, das ist die Paradoxie, sie haben sich für einen asymmetrischen Krieg entschieden. Und mit dieser Asymmetrie zwingen sie die USA, die stärkste Militärmacht der Welt, so paradox das klingen mag, faktisch in die Knie. Und die Amerikaner wissen das. Sie wissen das. Und wenn sie mal darauf achten, sie erinnern sich die Rhetorik von Donald Trump zu Beginn in den ersten Wochen des Krieges. Wir werden den Iran in die Steinzeit zurückbomben. Wir werden die iranische Zivilisation vernichten und dergleichen unverantwortliche Rhetorik mehr. Und diese Rhetorik hören Sie von Donald Trump mit Blick auf den Iran nur noch sehr am Rande. Er hat sich hier schon sehr gemäßigt, weil er eben weiß, dass die Iraner sehr geschickt auf Zeit spielen. Und die Zeit ist auf Seiten der Iraner. Sie können länger diese Krise aussitzen als die Weltwirtschaft und selbst als die USA. Denn auch in den USA haben ja die Amerikaner das Problem, dass beispielsweise die Energiepreise steigen und damit auch die Tankstellenpreise immer teurer werden. Und das alles ist nicht gut. Wir haben im November Zwischenwahlen in den USA. Den Krieg einfach fortzusetzen ist auch deswegen schwierig für die USA, weil ganz banal Mitte Juni beginnt die Fußball-Weltmeisterschaft, die ja auch in den USA ausgetragen wird, am 4. Juli, 250. Jahrestag der Gründung der Vereinigten Staaten. In diesem Umfeld möchte man nicht in einen desaströsen Krieg verstrickt sein, der vor allem auch nicht zu gewinnen ist.
1: Betäubung durch Fußball, westliche Dekadenz. Tor! Tor! Tor! Party bis zum Abpfiff, darauf ein Bad. Aber keine Angst, wir werden die Party steigern, bis zur Nekrogewalt.
0: Im Zuge von Sanktionen glaubte man, die Volkswirtschaft Russlands unter Druck setzen zu können, aber stattdessen haben die Russen neue Handelspartner gefunden in der übrigen Welt, und die Deutschen und die EU-Europäer hatten jetzt das Problem, woher alternativ Erdöl, Erdgas beziehen. Und da waren natürlich die Amerikaner gerne bereit zu helfen, ebenso wie die Norweger. Und parallel dazu, wie der Zufall es will, verhandeln die USA mit Russland über die Wiederaufnahme von Nord Stream 1 und 2, der Reparatur dieser Versorgungsstränge mit Russland, allerdings dann unter russisch-amerikanischer Regie. Die Europäer und die Deutschen wären dann draußen und müssten natürlich entsprechend höhere Preise bezahlen. Aber das tun wir Deutschen ja gerne. Die Freiheit hat nun mal ihren Preis.
3: Macht Nord Stream 2 auf.
1: Michael Lüders Blick nach China.
0: Dazu muss man wissen, dass für China der Iran neben Russland der wichtigste Energielieferant ist. Die Iraner liefern 90% ihrer Energie in Richtung China. Und insofern ist natürlich jetzt die Sperrung der iranischen Häfen, die die Amerikaner sich erlauben, natürlich auch ein Affront gegenüber China, das hier einen Mangel auszugleichen hat an Lieferungen, was wiederum Russland besorgt. Also für China ist jetzt nicht irgendwie eine Krisensituation entstanden, aber trotzdem gefällt es weder den Chinesen noch den Russen, was die Amerikaner hier mit Blick auf den Iran vorhatten. Aber dieses Projekt ist ja nun gescheitert. Also de facto hat ausgerechnet der Iran, der Schurkenstaat per se, aus westlicher Perspektive den Amerikanern nicht nur die rote Karte gezeigt, sondern

0: ihre Strategie, die Erdölversorgung weltweit so weit wie nur möglich unter ihre eigene Kontrolle zu bringen, unterlaufen. Und das ist natürlich eine herbe geostrategische Niederlage für die USA. Das bedeutet, dass sie ihre Ziele, nämlich vor allem China, durch Energiepolitik in die Bredouille zu bringen, in die Defensive zu treiben, nicht umsetzen können. Und die Iraner sind darüber hinaus in ihrer Verhandlungsführung sehr konsequent. Was wollen sie? Sie wollen, dass es keine weiteren Kriege mehr gibt gegen ihr Land, dass die Amerikaner sich verpflichten, den Iran nicht erneut anzugreifen. Sie wollen darüber hinaus eine Entschädigung haben für die massiven Kriegszerstörungen in ihrem eigenen Land. Eine Form, diese Kriegsschäden zu kompensieren, wäre die Einführung von Mautgebühren für Schiffe in ihrem Transit durch die Straße von Hormuz, jenes Nadelöhr, durch das, wie erwähnt, 20% der Weltenergieversorgung fließen. Es wären auch andere Möglichkeiten der Kompensation denkbar. Und natürlich wollen die Iraner, dass ihre geschätzt 65 Milliarden US-Dollar, die weltweit eingefroren auf verschiedenen Konten liegen, dass sie freigesetzt werden und dass der Iran darüber frei verfügen kann. Über diese Dinge wird verhandelt und gleichzeitig haben die Iraner klargemacht, dass es die Atomverhandlungen erst zu einem späteren Zeitpunkt geben wird. Und das, was die Amerikaner ursprünglich wollten, dass nämlich der Iran sein ballistisches Raketenprogramm einstellt, die einzige wirklich verlässliche Verteidigung für den Iran, eine Forderung insbesondere von Israels, dieses Thema ist längst vom Tisch.
1: Die Hisbollah.
0: Es geht um die Hisbollah, es geht um die Partei Gottes im Libanon. Das ist die stärkste und wirkmächtigste Miliz im Libanon, ein rotes Tuch für Israel. Die Hisbollah ist aber eng liiert und verbunden mit dem Iran. Und als Reaktion auf dieses sich ankündigende Ende des Angriffskrieges gegen den Iran hat Israel gewissermaßen reagiert wie ein kleines Kind, wenn ich so sagen darf, aus Frust, aus Wut, aus Verzweiflung darüber, dass es mit dem Irankrieg nicht weitergeht, dass Israel seine hegemonialen Ansprüche nicht durchsetzen kann gegenüber dem Iran, sondern mehr noch, dieser Krieg letztendlich für die beiden Angreifer mit einer Niederlage geendet hat, auch wenn das offiziell jetzt noch nicht beendet ist, dieser Krieg, aber es wird, wie gesagt, für die beiden Angreifer keine Siegesparaden geben in den jeweiligen Heimatländern. Aus Wut, aus Verärgerung, als Reaktion, als Kompensation dafür hat die israelische Regierung beschlossen, massiv im Libanon militärisch zu intervenieren, den Südlibanon zu besetzen und immer weiter in Richtung Norden vorzurücken. Offiziell geht es dabei darum, die Hisbollah, die Partei Gottes, zu bekämpfen, die als Erzfeind Israels gilt und als enger Verbündeter Irans. Und infolgedessen, so die israelische Logik, muss man die Hisbollah schwächen, um den Einfluss des Irans in der Region zurückzudrängen. Das ist sozusagen die offizielle Lesart. Aber es gibt noch andere Aspekte, die hier eine Rolle spielen. Zunächst einmal, wer oder was ist eigentlich die Hisbollah? Der Libanon, das muss man kurz erklären, ist ein kleines Land. Bayern, nur mal zum Vergleich, ist 6-mal größer als der Libanon. Niedersachsen ist 4,5-mal größer als der Libanon. Der Libanon war ursprünglich ein französisches Protektorat, wurde 1943 unabhängig. Damals waren die Christen die größte Bevölkerungsgruppe und sie haben bis heute sehr viele politische Privilegien in diesem Land, was dann zwischen 1975 und 1990 zu einem Bürgerkrieg führte, aus verschiedenen Gründen, vor allem aber auch wegen der ungleichen Behandlung der verschiedenen Bevölkerungsgruppen, der verschiedenen ethnischen und religiösen Gruppierungen im Libanon. Heute ist es so, dass die Schiiten die größte Bevölkerungsgruppe im Libanon stellen, auch wenn Nicht-Schiiten im Libanon dieses in der Regel in Frage stellen. Und aus guten Gründen hat es im Libanon seit Jahrzehnten keine Volkszählung mehr gegeben, weil man nicht genau wissen will. Daraus würden sich nämlich ableiten, fragen, wer eigentlich wie viel Macht haben soll in diesem Staat im Libanon. So, wie entstand die Hisbollah, die Partei Gottes? Sie entstand, nachdem 1982 die damalige israelische Führung unter dem damaligen Verteidigungsminister Ariel Sharon, der später dann Ministerpräsident wurde, 1982 fiel sie also in den Südlibanon ein, rückte vor bis nach Beirut, besetzte Westbeirut und das Ziel war, die PLO unter Yasser Arafat von dort zu vertreiben. Dieses Ziel ist auch erreicht worden. Die Israelis haben aus rational nicht nachvollziehbaren Gründen, wahrscheinlich Hybris, Rassismus, wie auch immer man es nennen will. Sie sind mit einer unglaublichen Brutalität und Härte gegen die schiitische Bevölkerung im Süden des Landes vorgegangen, der die Mehrheit der Bevölkerung dort stellt. Zunächst waren die Schiiten gar nicht mal negativ eingestellt über die Vertreibung der PLO, weil sie nicht ständig in die Grenzgefechte zwischen Israel und die PLO verstrickt werden wollten. Aber die Aggressivität der Besatzer hat dazu geführt, dass innerhalb kürzester Zeit sich eine Widerstandsorganisation gebildet hat gegen diese israelischen Besatzer. Und aus dem Umfeld dieser Widerständigkeit entstand dann in der ersten Hälfte der 1980er Jahre die Hisbollah, die Partei Gottes. Sie ist nicht die einzige Vertretung der Schiiten im Libanon, aber ihre wirkmächtigste. Sie wird aus dem Iran aktiv unterstützt, militärisch und politisch, und sie erkennt den religiösen Führer im Iran, den jeweiligen Ayatollah, auch als ihr religiöses Oberhaupt an. Das bedeutet aber nicht, dass die Hisbollah lediglich ein Ableger wäre des Irans im Libanon. Es gibt doch auch die libanesische Armee. Und infolgedessen braucht es doch auch nicht die Hisbollah. Das ist genau das Argument der westlichen Staaten, die mit genau diesem Argument auch versuchen, die Hisbollah zu entwaffnen. Und sie verlangen, die westlichen Staaten, allen voran die USA, Frankreich, Israel sowieso, aber auch andere europäische Staaten, darunter Deutschland, sie verlangen von der libanesischen Regierung, dass sie die Hisbollah entwaffnen möge. Das ist aber schlichtweg unmöglich. Das ist nicht machbar, das geht nicht.
1: Das Dossier.
0: Die Israelis haben ihre Kriegsstrategie verändert. Sie führen nicht mehr Krieg wie in den Jahren 82 bis 2000, dass man eben ständig versucht hat, die Region durch militärische Nadelstiche unter Kontrolle zu bringen, sondern sie verfolgen jetzt eine Politik der verbrannten Erde. Die libanesische Bevölkerung wird aufgefordert, bis hinauf zum Fluss Litani in einem ersten Schritt die Region komplett zu verlassen. Das betrifft hunderttausende Menschen, die ihre Häuser von jetzt auf gleich verlassen müssen. Und die israelische Armee zerstört systematisch die Wohngebiete im Süden des Libanon. Die offizielle Formulierung lautet, man zerstört Waffenstützpunkte der Hisbollah. Das ist eine Argumentation ähnlich wie im Gazastreifen. Und letztendlich ist es eine Politik der verbrannten Erde. Alles wird zerstört, alles wird im Erdboden gleichgemacht. Man möchte eigentlich die libanesische Bevölkerung in Richtung Norden vertreiben, weit über den Litani-Fluss hinaus. Mittlerweile ist die nächste Region, ich muss noch erwähnen, der Litani-Fluss verläuft etwa 15 bis 20 Kilometer nördlich der israelischen Grenze und noch weiter nördlich, in Höhe der Hafenstadt Sidon, da verläuft der Sahrani-Fluss. Und die Israelis sind jetzt dabei, Evakuierungsbefehle zu geben im Süden des Libanon, die bis zum Sahrani-Fluss reichen. Ja? Wir haben jetzt schon in Libanon schätzungsweise 1,5 Millionen Binnenflüchtlinge bei einer Gesamtbevölkerung von etwa 5,8 Millionen. Das heißt, 1,5 Millionen Menschen aus dem Südlibanon wurden von jetzt auf gleich gezwungen, ihre Heimat zu verlassen und Richtung Norden zu flüchten, weil sie jederzeit damit rechnen müssen, dass ihre Heimatdörfer bombardiert werden. Jetzt hat Israel Evakuierungsanordnungen getroffen, sowohl für die Stadt Tyros wie auch für die Stadt Nabatie. Tyros, im Großraum Tyros leben etwa 150.000 Menschen, im Großraum Nabatie etwa 250.000.
2: Unfassbare Zahlen, all das ist uns kaum bewusst. Lüders spricht auch von Ernährungsproblemen, all das werden wir zu bezahlen haben.
0: Wir müssen uns vor Augen führen, dass Israel ein Staat ist, der dabei ist, seine Selbstverortung zu verschieben, weg von der früheren Selbstwahrnehmung als Staat der Überlebenden des Holocausts, hin zu einem Israel, das jetzt die biblische Prophezeiung vollendet und vollzieht, ein Groß Israel verwirklicht, so wie es im Alten Testament vermeintlich vorgegeben war. Bibel als Katasteramt ist natürlich Unfug hoch drei. Aber Rationalität spielt in diesem Zusammenhang keine Rolle. Es ist völlig klar aus der Sicht eines erheblichen Segmentes der israelischen politischen Führung, dass der Südlibanon zu Israel dauerhaft gehören sollte, so wie man eben auch die syrischen Golanhöhen besetzt hat und dort jüdische Siedler bereits unmittelbar nach dem Sechstagekrieg 1967 eingesetzt hat. Das ist so das Kalkül Israels. Und es ist wirklich bemerkenswert, zu sehen, wie dieses kleine Land Israel die Weltmacht USA an den Cojones hat, wenn ich so sagen darf. Also doch sehr große Möglichkeiten hat, die Politik der Weltmacht USA maßgeblich zu beeinflussen und mit zu mitzuprägen. Das ist wirklich bemerkenswert.
2: Wenn Lüders von Ironie spricht.
0: Klar ist, dass die Entwicklung, ja, wie soll ich das formulieren, immer unguter wird. Und es ist ja nicht nur so, wenn ich das etwas ironisch formulieren darf, dass Israel eine Bereicherung ist für den Nahen und Mittleren Osten aufgrund seiner engagierten Friedenspolitik, sondern es ist ja auch so, dass der lange Arm Israels mittlerweile auch Europa erreicht. Nicht allein die USA, sondern auch Europa. Und da fragt man sich schon, also wohin soll die Reise gehen? Das betrifft konkret die Einmischung israelischer Institutionen oder Akteure, formulieren es mal neutraler, auf die Wahlen in Europa. Die Niederlande haben schon im vorigen Jahr Israel als eine Bedrohung der nationalen Sicherheit eingeordnet, vor allem deswegen, weil Israel hinter den Kulissen mit Hilfe der USA großen Druck ausübt auf die niederländische Regierung mit Blick auf den Internationalen Strafgerichtshof und den Internationalen Gerichtshof in Den Haag.
1: Frau Antje bringt Käse aus Holland.
2: Wenn Lüders von Ironie spricht, stellt sich mir als Humorist die Frage, ist das noch Ironie? Und wir kommen zum Höhepunkt. Nekrogewalt.
0: Wer will denn Israel zur Rechenschaft ziehen? Solange es dieses enge Junktim zwischen den USA und Israel gibt, haben die Israelis carte blanche, sie können machen, was sie wollen. Und sie treffen ja auch auf eine wohlwollende Berichterstattung, nicht zuletzt auch in Deutschland, muss man doch verstehen. Israel, die einzige Demokratie im Nahen Osten mit der moralischsten Armee der Welt, sie hat auch alles Recht, da nun auch sich selber zu verteidigen. Da muss man auch irgendwie verstehen. Ein letztes in dem Zusammenhang noch, dass die israelischen Besatzer im Gazastreifen bislang 16 Friedhöfe komplett umgepflügt haben, ohne Rücksicht auf die Leichenteile, die sich dort befinden. Diese Form der Leichenschändung hat einen Fachbegriff, die nennt man Nekrogewalt. Nekrogewalt ist eine Spezialität der israelischen Besatzungsmacht im Gazastreifen. Herzlichen Glückwunsch dazu.
2: Herzlichen Glückwunsch. Fällt mir dazu noch was ein? Leider ja. Michael Lüders, nackte Kanone, das Dossier.

0: Durchsage bei der Großdemonstration Berlin am Wochenende, bei der mit Sicherheit etliche teilgenommen haben, die gegen Krieg sind.
1: Keinen Krieg gegen Russland! Wir wollen Frieden mit Russland!
2: Ich bitte um Aufmerksamkeit. Es erfolgt noch einmal die Information der Polizei von gerade eben. Das gleichförmige Trommeln an der Spitze des Aufzuges hat einen militärischen Charakter. Das ist nicht zulässig.
0: Trommelwirbel hat militärischen Charakter. Nicht zulässig in einem Land, welches kriegstüchtig werden soll, zum wiederholten Mal.
3: Die Heimat in jeder Beziehung kriegstüchtig.
0: Gleichförmiges Trommeln, militärischer Charakter, da kann man ja Hoffnung haben, dass bestimmte Klangkulissen aus der Öffentlichkeit verschwinden. Schreiben wir die Hitparadengeschichte neu, so wie andere Geschichte neu geschrieben werden soll. Nun hat Schauspielerin und linke Politiker Anne Helm der Welt Springer Verlag Ende Mai 2026 übermittelt, ihre Fraktion würde im Berliner Abgeordnetenhaus der geschichtsrevisionistischen Umgestaltung sowjetischer Ehrenmale zustimmen. Der Antrag kommt von den Grünen. Derartiges Tun ist mir Verharmlosung der Verbrechen des deutschen Faschismus und nach ausnahmslos jeder Herangehensweise gesichert rechtsextrem. Wieder kann ich sagen, faschistische kann es nicht mehr werden. Und zum Schluss kommen, das Problem sind die Linken.
4: Das Problem sind Männer.
0: Nicht die Kriegstreiber, die gehören dazu zum Kapitalismus. So wie der Krieg zum Kapitalismus gehört. Darüber aufzuklären war mal Kompetenz der Linken. Nun treibt man mit. Wirkungsvoller denn je. Und das funktioniert? USA greifen wieder Iran an. Trump wirft Iran vor, einen US-Hubschrauber abgeschossen zu haben. Teheran greift Golfregion an, meldet Angriffe auf US-Stützpunkte.
5: Die Spannungen im Nahen Osten nehmen nicht ab.
0: Richtig, beste Svetlana. Teheran erklärt, die Golfstaaten müssen US-Angriffe auf den Iran verhindern. Flugabwehr Kuwait im Einsatz. Angriff auf US-Militärbasis Jordanien.
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0: Keine Angst, ab morgen wegschauen leichter. Brot und Spiele. Zelensky in Estland.
7: He was a credit.
0: Polen schließt die Lieferung von EU-finanzierten Waffen an die Ukraine aus. Es geht um aus dem SAFE-Programm finanzierte Waffen. Das erklärte der Verteidigungsminister Kamysz. Diese sollen den polnischen Streitkräften zugutekommen. Dmitri Pieskow, Kreml-Sprecher, Europa ist weit davon entfernt, als Vermittler in der Ukraine-Frage aufzutreten. Kiew ordnet Zwangsevakuierungen aus Slawiansk und Kramatorsk an. Sicherlich Folge des Sieges.
8: The victory. The victory will change the world.
0: Polen will an Ukraine-Gesprächen teilnehmen, erklärt Donald Tusk Reuters. Die britische Partei Reform UK ist gegen ukrainische Flaggen an Regierungsgebäuden.
9: Good morning.
0: Volker Türk, UN-Kommissar, fordert Ende der US-Blockade gegen Kuba. Es gibt Kinder, die dort sterben.
10: Kuba did not stay silent when the world needed it.
0: Im Westen Afghanistans, in Herat, wurde eine Demonstration für Frauenrechte gewaltsam aufgelöst, berichtet der ORF. Nach einem Messerangriff brennen Fahrzeuge in Belfast, Irland. Quelle auch ORF.
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0: Des einen Leid, des anderen Freud.
12: Annalena Baerbock of Germany.
13: Portugal 134. Austria 131. Germany 104.
0: Kommentieren Dr. Ferdinand Wegscheider. Servus TV.
14: Denn dank unserer rührigen, selbstlosen und erfolgreichen Außenministerin Beate Meindl-Reisinger hat unser Österreich für ganze 2 Jahre einen Sitz im UN-Sicherheitsrat ergattert. Die Werbekampagne dafür hat lediglich 20 Millionen Euro gekostet.
0: Zu wenig Steuergeld, man glaubt es kaum.
14: Österreich sitzt wieder mit am Tisch, wo über Frieden, Sicherheit und Stabilität entschieden wird, bringt es die Außenministerin auf den Punkt.
0: Der Geschäftsführer des österreichischen Servus TV kommt auch zur Europäischen Union.
14: Und das Schlimmste, in genau der Union, die uns vor allem als Friedensprojekt schmackhaft gemacht worden war, agieren heute die schlimmsten Kriegshetzer und wollen Europa sehenden Auges in einen Weltkrieg treiben. Ein Schreckensszenario, das wohl nur noch Österreich im UNO-Sicherheitsrat verhindern kann, gell?
0: Neues von Buckelwal Timmy. Er endet nun als Biodiesel.
15: Für mich ist die Hölle.
0: Wetter Till Backhaus, Umweltminister MacPom, SPD.
16: Das ist richtig.
0: Wechselsonne, Wolkenschauer, Gewitter. Es bleibt unbeständig, wird aber milder.
17: Es war wieder einmal eine sehr gute Sendung.

Da sind wir wieder. Das war die kleine Audiodatei von gestern. Die aktuelle hören Sie erstmals gegen 9.30 Uhr in der verrückten Stunde mit Knut Schnalle. Alle können auch nachgehört werden auf Odyssee und YouTube, dort zu finden unter unserem Schwester-, Mutter-, Vater-Programm, wie Sie wollen, Radio Marabu. 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Wir freuen uns über Ihre Kontaktaufnahme. 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In die zweite Stunde Ihres Frühprogrammes geht es gleich mit unserem Kollegen Jürgen Eger, seiner Musik, seinen Kolumnen.

Kurz nach 6 Uhr. Die kühle Dusche am Morgen im Frühprogramm auf DDR 1. 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

Ein Bericht über eine Tafel. Die erwachsen klingende Kommentarweiberstimme erzählt, die porträtierte Frau fahre zum Großmarkt, um dort Lebensmittel für die Tafel zu holen. Die Erzähltusse sagt, dort dürfen wir nicht filmen. Also entfallen die Bilder vom Großmarkt. Wenn es in der DDR Filmverbote gab, wenn es in der VR China solche gibt, auch auf Russland in deutscher Berichtung trifft das zu, dann werden diese Verbote nicht nur oft und liebstens ignoriert, vielmehr stilisierten und stilisieren sich die Verbotsverletzer zu Helden der Freiheit, des Pluralismus, der Presse, indem sie die Verbote missachten und ihre Missachtung erzählen.

Auf dem müde Doofen, eine Berlin-Komödie aus der DDR mit Bienert, Krabbe und Herricht als Bauarbeiter und einigen anderen Publikumslieblingen. Es wird jede Menge Berlinert. Allerdings kann ich mich nicht erinnern, dass wir so gesprochen hätten. Wirkt auf mich etwas aufgesetzt. Immerhin gab es das mal. Auch der SFB hatte ja noch berlinische TV-Geschichten am Start, zum Beispiel die drei Frauen vom Grill. Immerhin wird das Filmchen genutzt, unser damals neues Berlin der DDR vorzuzeigen. Fernsehturm, Alex Springbrunnen, Neptunbrunnen, Weltzeituhr, Weiße Flotte und all die anderen Attraktionen und unsere sozialistischen Menschen und unser friedliches Leben sowieso. Ein wunderschönes Wiedersehen. Klaus Feldmann ist verstorben. Immerhin 87 Jahre wurde er alt. Die Westler berichten ihn sozusagen mild. Er war der Chefsprecher, das Gesicht der aktuellen Kamera um die 20 Jahre lang und hat, soweit ich mich erinnern kann, nicht wiederholt.

0: Der Karz-Preis an Zelensky. Könnte man besser zeigen, was dieser Preis wert ist und wozu er taugt?
1: Slava Ukraini.
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0: Der Marabu berichtet, dass 1989 der Lanza in den Zeitungskiosken seiner Heimat auftauchte. Das erinnere ich auch. Ich weiß aber nicht mehr, ob ich solche 1989 oder 1990 das erste Mal bei uns sah. Eher 1990. Das mag aber regional, lokal unterschiedlich gewesen sein. Welch widerliches Zeug! Dass diese Art von Pressefreiheit irgendeinen Beitrag geleistet haben könnte zur ab 1990 auf dem DDR-Territorium um sich gegriffen habenden Nazifizierung größerer Teile der DDR-Jugendlichen zum Ausländerhass als Gröl- und Kampfsport ist nie über die Lippen und Tastaturtasten gekommen. Wieder und sicher in Wiederholung, Ostsee-Badekultur des 19. Jahrhunderts. Wieder wird Monarchistisches für positiv erklärt. Sozialistisches wird nicht erzählt, schon gar nicht positiv. Es ist pfui. Dass aus den heute wieder sogenannten Kaiserbädern auf Usedom Volksbäder wurden ab 1945, soll auf immer und ewig vergessen sein. Dass es in der DDR einen FDGB-Feriendienst gab, sowieso. In den 1990ern haben die Besatzerpropagandisten ihn madig geredet, den Feriendienst, um nun die gute alte Zeit zu Kaisers und Eberts Zeiten zu verherrlichen.

Jürgen Eger war das. Seine Kolumnen immer am Sonntag, 14 Uhr auf DDR1. Da gibt es auch seine Sendung Staubgewischt auf alten Platten. Sonntagnachmittag. Heute Nachmittag nach 16 Uhr mit einer aktuellen Kolumne in Treffpunkt Alexanderplatz. Gleich die Geburtstagskinder für heute auf Ihrem DDR1. Haben Sie Geburtstag? Dann fühlen Sie sich gratuliert. 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

0: Jürgen Eger auf DDR 1. Wir sind gleich zurück.
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2: 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Die Nacht als Soldaten, Verkehrspolizisten wurden, gibt es noch eine deutsche Frage, erschienen im Westend Verlag.

echten ZZ Top, aber jetzt erstmal was ganz anderes. Aus dem Jahr 1950, Geburtstagskind Detlef Leis zusammen mit Anneliese Rosenberger, damals Schlager des Jahres, Lalelu.

Ein bisschen verrückt die Musik, aber man soll ja auch wach werden. Die Musik vom Klimperkasten. Sie dient uns zur musikalischen Begleitung des Frühprogramms auf ihrem DDR1. Ja, verrückt wird's auch ab 9 Uhr. Da kommt Knut Schnalle mit seiner verrückten Stunde, danach DDR1. Musik bis 1990 und Mitschnitte aus dem Rundfunkarchiv. 12 Uhr Rockmusik mit Hainun. Danach 13 Uhr wieder DDR1 mit Aufnahmen aus dem Rundfunkarchiv. 15 Uhr Chris Mainfield, die Geschichte des Rundfunks der DDR. 16 Uhr unser Nachmittags-Musikmagazin, Treffpunkt Alexanderplatz. 17 Uhr Original Berlin mit Original-Mitschnitten. Und ab 18 Uhr DDR1. Ab 20 Uhr dann wird es progressiv ad libitum, unser Abendprogramm. Aber jetzt startet 7 bis 10 unsere Musik für den Morgen. Kommen Sie gut durch diesen Morgen. 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

0: wir wurden krank dabei.
1: Das war's!
0: Ein Volk der Dichter und der Denker.

Guten Morgen, willkommen zu einem guten Start in den Tag. Wir bringen Ihnen den Klang des Rundfunks und des Fernsehens der DDR zurück. 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Ab 9 Uhr die verrückte Stunde mit Knut Schnalle.

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2: Es begrüßt Sie Jürgen Eger aus der Hauptstadt. 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Frische Musik mit Originalerinnerung. Unsere Luftfracht am Samstagvormittag fliegt internationale Produktionen ein. Eine bunte Mischung aus unterschiedlichsten

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2: DDR1 macht eine kleine Pause, aber wir sind gleich zurück.
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0: Es igert in der kleinen Audiodatei nicht nur am Sonnabend. Einen längeren Text hat er zum Thema Epstein verfasst. Dem Jeffrey, wie immer, bearbeite ich nach, ergänze, nehme raus. Es hat diesmal etwas länger gedauert. Allein die Fülle der aktuellen Themen offenbaren auch die Funktion derartiger Medienereignisse. Trotzdem hoffe ich auf Unterhaltung. Gute.
1: Und nun, das Dossier.
2: Seit Wochen wird diese Hysterie angekurbelt, die um Jeffrey Epstein. Ich opponiere schon seit Jahren, insbesondere weiß ich und thematisiere die Themen Sexualität und Pädophilie unter anderem als Verblödungspropagandismen. Mit keinem anderen Thema kann man das große Publikum hysterisieren, wie mit Kindsmissbrauch gern und liebst falsch als Pädophilie gehetzt. Die Hysterie wird und wurde immer mehr hochgekocht, immer neue Schrecklichkeiten werden hysterisiert, immer schwieriger wird es sich, nicht diesem zeitgeistigen Diktat zu unterwerfen, dass Weinstein, dessen Fall jahrelang mit dem des Epstein in einem Atemzug genannt wurde, eine Wiederaufnahme bekommen hat, darf hier gar nicht erst gemeldet werden. Vor einer Wiederaufnahme im Fall Epstein ist das System geschützt durch dessen Tod, wie übrigens auch im Fall des Kurt Demmler. Diese Seuche, die mich an den Filmklassiker Der ewige Jude aus der Goebbelschen Propagandagiftküche erinnert, greift immer weiter und öfter um sich. Auch News springt auf den Propaganda-Express auf. Auch RT Deutsch, auch der Marabu kann sich nicht enthalten. Ich bleibe dabei. Ich glaube denen kein Wort, keine ihrer Schuld. Zuweisungsbegründungen, obwohl und weil ich genauso wenig dabei war, wie all die groß- und kleinen medialen Bescheidwisser es auch nicht waren. Klar, vieles von dem, was erzählt wird, kann so oder ähnlich gewesen sein. Es kann aber auch ganz anders gewesen sein, meine ich, weiß ich, höre und sehe ich mit der Erfahrung von Selbsterlebtem. Und dann habe ich ja eine Menge Prozesse in der Brit beobachtet gegen Männer, die falsch verurteilt wurden von wegen sexuell konnotierter angeblicher Straftaten. Gustl Mollat, Horst Arnold, Ulfi Kulatsch, Harry Wörz, der TV-Star Klaus Löwitsch. Und dann war da noch der Fall Kurt Demmler, ich erwähnte ihn schon, der zwar nicht verurteilt wurde, 2009, also unschuldig gestorben ist. Mein erster Maßstab für mein ablehnendes Urteil ist gar nicht die rechtsstaatliche oder die rechtliche Situation, sondern ist die Sprache, verbunden mit einem hysterischen Hetz- und Keifton. Die Sprache als Werkzeug der Erkenntnis oder auch der Verblödung. Die Wörter als Bausteine der Widerspiegelung oder auch des Entgegengesetzten. Also Widerspiegelung als Teil materialistischer Weltanschauung oder etwas anderes, Entgegengesetztes. Ab 1990 wurde das Wort Dialektik aus dem öffentlichen Sprachgebrauch der DDR-Bürger gestrichen, auch aus dem Sprachgebrauch der Westler, mit Hilfe korrupter Pfaffen und Gysiisten und anderer Gemeinlinge. Wer hat es gemerkt? Wer vermisst die fehlenden Wörter? Und es war und bleibt nicht das einzige Wort. Noch einige weitere getilgte Wörter gefällt?
0: Nein, aber wenn wir in einem Dossier den Epstein machen, dann wollen wir auch die Epstein spielen, lernen mit Schlager.
2: Sensation! Wieder neueste investigative Erkenntnisse aus den Epstein-Akten. Epstein hat schon 1974 den russischen Machthaber Putin verharmlost. Und zwar mit dem Titel: Es war einmal ein Jäger.

0: ein Jäger.
1: Valerie und Valera zum Begriff Pädophilie. Wikipedia erklärt uns, dieser Begriff würde das ausschließliche oder überwiegende sexuelle Interesse an Menschen, an Kindern vor Erreichen der Pubertät beschreiben. Altgriechisch verweist es auf Freundschaft zum Kind oder zum Knaben. Was Eger hier sprachkritisch moniert, findet man auch bei Wikipedia. In der medialen wie wissenschaftlichen Rezeption wird der Begriff nicht selten als Synonym für den sexuellen Missbrauch von Kindern bzw. Jugendlichen verwendet. Das ist insofern falsch, als weder der sexuelle Missbrauch von Kindern noch der sexuelle Missbrauch von Jugendlichen, anders als die Pädophilie, eine spezifisch auf diese Altersgruppen gerichtete Sexualpräferenz voraussetzt. Vielleicht wären genauere Beschreibungen der Vorgänge mittels deutscher Sprache nützlicher. Aber um die Sprache geht's ja.
2: Die Formel "der verurteilte Sexualstraftäter Epstein" wird in etwa so stereotyp und redundant bis überflüssig verwendet wie die Formel vom völkerrechtlichen grausamen russischen Angriffskrieg. In der LTI war es die jüdisch-bolschewistische Weltverschwörung, mit der Klemperer lehrte, was solche Stereotype bedeuten und deren ständige Wiederholung soll und bewirkt. Wohin solche falsch das Denken lenken. Gegen Björn Höcke wird dieser Pseudobeweis auch verwendet wegen "alles für Deutschland". Ich weiß, diese Verurteilung war und ist Falschsprech. Mit falschen Wörtern und mit Falschgebrauch richtiger Wörter kann kein richtiges Denken gelehrt und nicht praktiziert werden. Das ist nicht möglich und der Sprech wider Epstein ist so falsch wie der sonstige Sprech der Systemlinge. Pädophilie heißt nichts anderes als Kinderliebe, Liebe zu Kindern, und ist keine Straftat, jedenfalls nicht im StGB der Brit benannt, wird aber so verwendet, als ob. Und der Unterschied zwischen dem einen und dem anderen ist, werden sprechende Wörter verwendet, wie sie zu uns sprechen, oder entgegengesetzt. Wie zum Beispiel auch Wörter wie Ideologie und Propaganda innerhalb der Brit-Propaganda immer falsch verwendet werden, wie mit Wörtern wie Abtreibung und Übergriffigkeit. Negativ hysterisiert und moralisch verurteilt und damit Falschdenken diktiert wird, was weder vernünftig definiert ist noch strafbar, aber es wird gekeift, als ob. Die Liebe zu Kindern ist die Grundlage der Arterhaltung des Menschen. Je höher entwickelt die Tierart, desto länger brauchen die Kindsubjekte der Individuen, selbstständig leben zu können. Die Kinder brauchen die Fürsorge der Elterntiere, oft nur der Muttertiere, öfter aber auch Schutz und Hilfe der männlichen. Realisiert hat die Natur diese Notwendigkeit für uns Menschen mit dem, was wir Liebe nennen. Auch ästhetische Kompetenz. Junge Menschen erregen unser erwachsenes Wohlgefallen zu dem Zweck, uns um sie zu kümmern, sie zu schützen. Das ist uns angeboren. Weibliche sind hierin biologisch etwas anders programmiert als männliche, auf das sogenannte Kindchenschema der sehr jungen, sehr kleinen Menschen reagieren die weiblichen deutlich positiver. Das uns angeborene Wohlgefallen befähigt uns auch zum Lehren, was man für das Leben wissen und können muss, und die Geduld über lange Zeit. Das alles, das Überlebensnotwendige mittels des Worts Pädophilie zu negativieren, ist antihumanistisch. Das ist, wie wenn die Katholos in der Zeit der Renaissance die Sexualität für schmutzig und schlecht erklärten. Dafür ist unter anderem das Bibelwort von der unbefleckten Empfängnis da, dass die andere, die nicht göttliche Empfängnis, eben befleckt sei. Da junge und mittelalte Erwachsene aber den eingeborenen Drang zur Sexualität haben,

0: die die Definitionsmacht haben und ausüben, wie vor 1000 Jahren die Kirche. Deren Ziel war es in der Renaissance, dass die Schafe Jesu nur Sex hätten zum Kinderzeugen, ansonsten sollten sie sich enthalten, wieder unsere menschliche Natur, mit idiotischer Begründung. Wir haben heute durchschnittlich weniger Sex als vor 20, 30 Jahren und das war weniger als in der DDR. Analog zum damaligen halten sich auch heute die Moralausgeber selbst nicht unbedingt an die nach unten ausgegebenen Vorgaben. Rom war vor 500 Jahren der weltgrößte Puff. Ein gewisser Luther störte sich daran. Diese Amoral war ein wesentlicher Grund seiner Protestation. Bis 1975 war Saigon der weltgrößte Puff. Und niemand hat das Alter der vietnamesischen Huren kontrolliert.
1: Sexualität als Mittel zur Konditionierung, altes Kirchenmittel, lange von Eger thematisiert, jetzt auch in Teilen des Mainstreams angekommen und wenn es der Alternative
0: ist. Seit 1990 kläre ich auf über die wieder verstärkte Benutzung der Sexualität als Herrschaftsmittel in Catholo-Evango-Tradition und finde selbstverständlich so gut wie kein Gehör, schon gar kein größeres Medium und Publikum als das des tapferen Marabu. Und die Fälle Epstein, Weinstein, Moller, Demmler, Kachelmann und so weiter sind solche Herrschaftsagitationen. Mit dem Keifen von Straftaten, mit sexuellen Motiven und angeblichen Straftaten mit sexuellen Motiven wird fast immer ein höherer Hysterisierungsgrad generiert als mit beliebigen anderen Themen und werden fast immer andere Geschichten erzählt, als sie stattgehabt haben. Man vergleiche die Hysterisierungswirkung der Vergewaltigungserzählungen der Goebbelschen und nachgoebbelschen Propaganda gegen Rotarmisten im Vergleich zu Millionen ermordeter sowjetischer Frauen unter jahrzehntelanger Weglassung der Vergewaltigungen im Westen und der Vergewaltigungen durch Wehrmachtler, wo auch immer. Diese Erzählungen dienen der Normierung des Denkens der Massen weg von einer materialistischen Sicht auf die Welt hin zu einer pfäffischen, weg von den Fakten hin zu Fiktion, mal gegen andere Völker, mal einfach nur gegen Konkurrenten, mal gegen Agenten, die wer auch immer ausschalten muss, will, aber nicht sagen will, warum wirklich. Wobei die Filmindustrie kollaboriert und immer schon die Fantasien mitlieferte, die mit den Denunziationen wieder die Angeprangerten aufgerufen werden. Epstein muss für den Kreml unterwegs gewesen sein. Das ist nun völlig klar. Nun ist es endlich raus. News Reichelt schweigt noch. Selbst Tagesschau hat es noch nicht rausgehauen. Vielleicht rätseln sie noch, welche eigentliche Nachricht dahinter steckt. Aber der Marabu prescht mutig voran. In Petersburg ist Pferdemarkt. 1976.
2: In Petersburg ist Pferdemarkt, da muss ein Mann doch hin.
0: 1990 verboten die Besatzer 95% unserer FKK-Strände und führten gleichzeitig Puff und Porno im gesamten Gebiet der DDR ein. Die Westbusch-Geldbeamten sollten ihre Brit-Doppelmehrfach-Amoral nicht missen im Busch unter den DDR-Affen. Denn die böseste aller DDRen hatte Ende 1989 keine Puffs und keine sogenannten Rotlichtmilieus mitsamt aller Verbrechen, die dieses angebliche Gewerbe erfordert. Keine Rotlichtkriminalität, keine Rotlichtmilieu-An- und Erschossenen, keinen Rotlichtmädchenhandel und so weiter. Also natürliche Nacktheit der großen Mehrheit der DDR-Bürger und geringste Gewalt gegen Frauen, so war das in der DDR. Gleich böse und verboten. Ganz freiheitlich, versteht sich, denn die DDR-Bürger hatten auch hierin nicht mitzureden. Gewerbliches Ficken mit jeder Menge Gewaltkriminalität gleich prima wie auch Pornos, die zu sicher 80% oder so auch Gewaltdarstellungen gegen Frauen enthalten, mit denen die Jungs spätestens ab ihrer Pubertät lernen, wie sie die Frauen zu sehen und zu behandeln haben, aber nie irgendein Aufschrei oder Aufstand dagegen, nicht von Schwarzer, nicht von einer anderen Keiferine aus dem Westen, nicht von irgendeinem Westler oder irgendeinem oder einer Westhörigen. Nie ein Lob auf die DDR, dass es das bei uns nicht gegeben hat. Stattdessen Einverständnis aller Medien und Diät.

0: Hainissen mit allen Videotheken, die ab 1990 in der DDR installiert wurden, mitsamt den Pornoabteilungen in diesen Videotheken. Dann erzählten die Besatzer den jungschen Weibern, es sei nun modern, sich die Muschi zu enthaaren und tätowieren zu lassen. Allerdings vergaßen sie, denen zu erzählen, dass das in den 1980ern über die bildliche Pornografie in den Markt eingeführt worden war und erklärte nie das Menschenbild, das dem zugrunde...
1: Da fällt mir sogar der Witz mit den beiden alten Herren im Hotel ein. Sag mal, haben bei dir auf dem Pornokanal die Frauen auch keine Haare mehr? Und zu FKK befragt, die sogenannte künstliche Intelligenz. Nacktbaden galt in der DDR als Nacktkultur, war weit verbreitet. Bei manchen Küstenabschnitten gab es bis zu 80% der Badestrände FKK oder gemischt. Ob die von Eger genannte Prozentzahl korrekt ist, mag ich nicht nachprüfen zu können, aber der Deutsche Verband für Freikörperkultur verzeichnet einen Rückgang der aktiven Szene. So ich in der Ostsee bade, dann auch am FKK, stelle dort aber seit einigen Jahren fest, der einzige Nackte zu sein.
0: Sensation, nun ist der Skandal perfekt in den Epstein-Akten gefunden. Nun ist alles klar. Wunder gibt es immer wieder.

0: Fall Epstein ging es um über 500 Millionen Dollars, die er hinterlassen hat, von denen ein Großteil angeblich an sogenannte Opfer verteilt wurden. Und dieses viele Geld ist nicht einmal andeutungsweise Teil des Diskurses. Wie viel davon gar nicht bei den angeblichen Opfern landete, sondern bei Anwaltskanzleien und sonst wo, erfahren wir schon gar nicht. Ein System, in dem man alles kaufen kann, Sexpartner, Zeugen, Deals, Schuld und Unschuld, Falschaussagen, Kriege, Regierungen, ist a priori nicht geeignet, Maßstäbe der Wahrheit zu setzen und schon gar nicht solche zu realisieren. Wieder bestätigt sich die alte Formel der Arbeiterbewegung, Sozialismus oder Barbarei. Die Epstein-Hysterie dient nicht zuletzt der Irreführung, die nun, warum auch immer, geopfert werden.
1: Das von Eger hier angesprochene ist passenderweise Thema eines recht aktuellen Potzilei-Rufs, den man auch noch in der Mediathek finden sollte, der Ablass aus München.
0: Und noch ein kleiner Sprachhinweis meinerseits. Das, was hier Vergleich genannt wird, hat mit Vergleichen nichts zu tun. Hier geht es um Erpressung mit Hilfe von privat agierender wie staatlicher Anwälte und Gerichte. Aber alle Systemlinge sind sich einig, solche Erpressung irgendwie anders zu nennen. Und diese Andersnennung ist eben in diesem Fall das Wort Vergleich. Kann sich wirklich niemand vorstellen, dass bei solchen Summen Falschaussagen ins Feld geführt worden sein könnten. Sei es aus eigener Geldgeilheit, sei es das Geldgeile erpresst haben, falsch Zeugnis abzulegen, sei es das neueste MeToo, Nein heißt Nein, Frigidismus, Moralkeulen rückwirkend auf Zeitpunkte und Situationen 20 Jahre vorher angewendet werden, siehe auch die Anti-Till-Lindemann-Kampagne.
1: Über die sich ausführlichst auch der einst Roger Köppel von der Schweizer Weltwoche verbreitet, sicher auf seiner Webseite nachhörbar.
0: Der berüchtigte Obermoralist Michael Friedmann hat bis Anfang der 2000er das getan, was Epstein nun in Dauerkampagne vorgeworfen wird. Kurz hat er geleugnet, da er erwischt wurde, dann aber doch die Straftaten zugegeben, die denen, die Epstein jetzt vorgeworfen werden, ähneln wie eine Kokserparty der anderen. Anstatt einer Insel war es eine Etage im Westberliner Interconti Hotel. Es war wohl die 9. Er hat Prostituierte gebucht und benutzt, Zwangsprostituierte, Minderjährige. Er hat Koks konsumiert und den Huren Koks angeboten. Das entspricht der Straftat der Koksdealerei. Der Mann hat sich mit 17.000 von einem Prozess freigekauft, also die bessere Brit-Gesellschaft, von den Peinlichkeiten eines solchen Prozesses, vor allem aber von der Pflicht auszusagen, also über die Etage, die geheim war, wie das da so läuft, wen man da so trifft. Ein ganzes kurzes Sommerloch lang war der Michel weg vom TV-Sender.
1: Hier kurze Ergänzung. Friedmanns Michel, in der von Eger beschriebenen Sache als Paolo Pinkel am Start, bekam Strafbefehl wegen Kokainbesitz über 150 Tagessätze von eben 17.400 Euro. Damals wusste man, dass in den Nachbarzimmern im entsprechenden Hotel hochrangige Politiker logierten. Bei der Deutschen Welle begann er im Januar 2016 englischsprachige Sendung Konfliktzone und Auf ein Wort. Zu Demmler kommen wir noch. Es geht um Tagebücher oder Aufzeichnungen, die sogenannten künstliche Intelligenz verrät mir, das habe es nicht gegeben. Auf Seite 135 des Buches Die Akte Demmler des Rechtsmediziners Professor Dr. Michael Zokosch schreibt dieser von einem Kriminalbeamten vom 16. August 2008 von einem Brief innerhalb eines Notizbuchs, in dem wörtlich steht, der Demmler würde immer häufiger an Suizid denken. Er habe keine der ihm vorgeworfenen Taten begangen, rechnet aber damit, aufgrund der Anschuldigungen seiner vorgeblichen Opfer verurteilt zu werden. Bevor wir zum Höhepunkt schreiten, ein Postskriptum.
0: Noch ein PS, ein Postskriptum. Epstein war, schon sein Name spricht es, Jude. Er hat letztendlich die Straftaten, deren er angeklagt war und deretwegen er weggesperrt wurde, geleugnet. Friedmann war, als er erwischt wurde, als Schwerststraftäter und sich kleinlaut weinerlich schuldig bekannt hat, sogar Zentralratsjude, ein Schwerststraftäter als Obermoralapostel der Brit Demmler, der 2002 sich von geringer Schuld freigekauft hat. Per Definition geht Freikauf nur bei geringer Schuld, wurde 1943 in Posen mit dem Namen Abramowitsch geboren. Er hat in seinem Gefängnistagebuch seine Unschuld beteuert. Sofort nach dem Knasttod des Demmler posaunte die gleichgeschaltete Britpresse, es habe keinen Abschiedsbrief gegeben, das sei ein Schuldeingeständnis, da zeitgleich das Tagebuch eingesammelt wurde. 2009, im Februar. Drei Juden, zwei meiner Generation, einer ein Jahrzehnt älter, Demmler, der sogar ein sogenannter Holocaust-Überlebender war. Drei angeblich gleichermaßen schwerstkriminelle Juden, die besondere Verantwortung den Juden gegenüber, die sonst alles andere übertönt, ist völlig stumm geschaltet. Darf gar nicht erst erwähnt werden, auch so eine Polit-Ulk-Nummer.
1: Der Höhepunkt.
0: Die Epstein-Perversionen und Epstein-Brutalitäten treten immer deutlicher zutage. Abschied ist ein bisschen Sterben.
2: Abschied ist ein bisschen wie Sterben.
1: Jürgen Eger, Jeffrey Epstein, Michel Friedmann, Kurt Demmler, Katja Epstein.
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1: Karamba, USA greifen an, Straße von Hormuz angeblich gesperrt, beleidigt die Tagesschau, die sich nicht mal mehr in Sichtweite zum Friedensgebot des Grundgesetzes befindet, den Iran, der dies erklärt, die USA widersprechen, erklärt die Angriffswelle für beendet.
4: Washington hat keine andere Wahl, als die Forderungen Teheran zu akzeptieren.
1: Iranische Medien melden Angriffe auf US-Schiffe und der Iran meldet Angriffe auf US-Stützpunkte.
4: Die Spannungen im Nahen Osten nehmen nicht ab.
1: Danke, beste Svetlana.
5: Also Trumpy-Boy sagt, tamam, wenn ihr zumacht Straße, ich mache eure Zue-Straße mehr zu.
1: Der Tankrabatt wird nicht verlängert, aber mögliche Preisexplosion gestoppt werden.
4: Die aktuelle Energiekrise in Deutschland ist nicht nur eine Folge des Iran-Krieges.
1: Danke, beste Svetlana. Mit der Bahn fuhr unser Kolumnist Jürgen Eger zu unserem Hörer Heiko.
6: Ja, ich muss sagen, hier ist eigentlich alles Banane.
1: Lässt sich an den Zähnen sägen. Lieber Heiko, mach ihn nicht lispeln.
7: Geht Schutz, weil werdet nicht passieren.
1: Richtig, denn der Thüringer Heiko residiert im Sauerland.
8: Und wir sind auch nicht mehr im Frieden.
1: Thüringen machen wir morgen. Und Heiko, nicht vergessen, keine Betäubung. Angeregt am 11. Juni 2026, einem Donnerstag. Hier ist die kleine Audiodatei. Auch machen wir morgen. Noch mit einer neuen Strategie will die Regierung die Luftfahrt stärken. Kabinettsbeschluss.
9: Über das Flugwesen natürlich. Blüht halt sehr auf das Flugwesen.
1: Ich lächele finster. Angriff auf das Panorama-Museum in Sevastopol. Teil des Panorama-Gemäldes gerettet. Maria Sacharowa richtet Appell an UNESCO. NATO berät über beschleunigte Beschaffung von Drohnen. Bei Angriffen auf Kulturerbe wird jedem Russen klar sein, wer der Feind ist und wie er zu bekämpfen ist. Ich vermute endgültig, die deutsche Panzerbrigade 45 in Litauen übt erstmals Gefecht nahe Weißrusslands. Ich empfehle, nehmt Schlammbäder, um euch auf das Kommende vorzubereiten. Und ich lächle finster. Sonne, Schauer und Gewitter. Ich habe gestern noch mal in der Familiengruppe getippt und festgestellt, Mensch, Großbritannien und Schottland haben ja eigene Mannschaften.
10: Das Problem sind Männer.
1: Am Ende bleibt durchwachsen von Süden besser.
11: Marcello, vielen Dank für die Nachricht.

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Unterhaltung in den kommenden Stunden mit unserer bunten Musikmischung, die bis in das Jahr 1990 reicht. Dazu ausgewählte Mitschnitte aus dem Rundfunkarchiv, Originalmitschnitte des Rundfunks und des Fernsehens der DDR.

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0: Meine Damen und Herren, mit Schwung und guter Laune haben wir Sie durch die letzte knappe Stunde dieses Nachtprogramms begleitet und damit in den neuen Morgen. Es ist 4:02, das Nachtprogramm ist beendet und in 2 Minuten beginnt wieder das Frühprogramm von Stimme der DDR. Ich verabschiede mich mit den allerbesten Wünschen für Sie.
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2: 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Guten Morgen, verehrte Hörerinnen und Hörer. Das Frühprogramm beginnt mit den Nachrichten.
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0: Fernsehjournalistin Carla Kalkbrenner, die Mutter der Techno-Kalkbrenners, 1988 aus der Akademie der Künste.
1: Eine Woche lang hatten Gäste aus 40 Ländern dieser Welt ein Riesenprogramm aus Lesungen, Gesprächen, Filmvorführungen, Musikabenden und Empfängen hinter sich gebracht. Und ich lade Sie jetzt zu einem akademischen Dreiviertel Sendezeit ein. Und ich möchte Sie mit einigen Namen und Hausnummern schon neugierig machen. Bernhard Wicki zum Beispiel zeigte seinen neuen Film Sansibar oder Der letzte Grund. Zum ersten Mal in der DDR war der wohl berühmteste afrikanische Regisseur Usman Sembene. Es gab scharfzüngige Lyrik von Peter Rühmkorff aus der BRD und neue Lieder von Isabel Parra aus Chile. Und einen nachdenklichen Daniel Granin mit seinem neuen Roman Sie nannten ihn Ur. Eine der ersten Veranstaltungen war die feierliche Übergabe des neuen, alten Stammhauses der Akademie der Künste am Robert-Koch-Platz.
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0: Um einen Wettbewerb der Schallplattenunterhalter geht es im folgenden Beitrag Mediengeschichte auf DDR1.
1: Seien Sie gegrüßt. Wir hatten gefragt, wie viele Disco-Moderatoren gibt es in der DDR? Drei Möglichkeiten hatten wir vorgegeben, A, B oder C. Und 5.500 war die richtige Lösung. Nun, Fortuna war wieder am Werke und gewonnen haben diesmal Peter Becher aus Leipzig, Grassistraße 29, Martina Grimm, Marxwalde, Karl-Marx-Allee 135 und schließlich Bernd Bachmann, Gera, Erich-Mühsam, Straße 2. Herzlichen Glückwunsch, Schallplatten und Bücher gehen wie immer auf die Reise. Ja, Disco-Moderatoren sorgen in vielen Diskotheken für die richtige Stimmung. Und damit es zu

0: Schuhmacher von Rostock bis Suhl. Bernd Blank, 28 Jahre alt, Schlosser, der Vertreter Frankfurt-Oders.
1: Beziehungsweise B, den besten Fühler des Saales.
0: Der Abgesandte aus dem Oderbezirk, dick aufgetragen, manieriert. Dabei betont hautnah am Publikum auf die Kumpeltour. Geschmackssache. Nötig hat er es nicht, kann sich bewegen, kann reden, Unterhaltungseinlagen sind überlegt und die Musikauswahl niveauvoll. Kriterien, die man hier bei anderen Diskotheken missen muss.
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0: Der Schwarze Kanal war eine politisch-agitatorische Sendereihe des DDR-Fernsehens. Karl Eduard von Schnitzler.
1: Ladenhüter, wie die angeblich konventionelle Überlegenheit des Warschauer Vertrags, werden zunehmend unverkäuflich. Bedrohungsanalysen, die aus Zahlendifferenzen von Divisionen, Panzern und Geschützen auf angebliche Absichten der Sowjetunion schließen lassen sollen, böse Absichten natürlich, solche Zahlen kommen natürlich dem Lesen aus dem Kaffeesatz gleich. Die Mär vom Überraschungsangriff aus dem Osten ist abgeleiert. Aus dem Osten weht der Wind der Entspannung. Aus der Entspannungspolitik

0: ergäben sich für alle Seiten mehr Gewinn, einschließlich Profit und weniger Risiko. Da Sicherheit nicht mehr mit militärischer Macht zu erreichen ist, sondern nur noch mit politischen Vereinbarungen und gegenseitig nützlicher Zusammenarbeit, wird immer deutlicher, dass Rüstungsmilliarden für dringende soziale Zwecke freigesetzt werden können. Was mit meiner Gegenüberstellung Raketenrüstung und neue Armut zu beweisen war.
1: Zum Thema Versöhnung morgens bei der Bibelarbeit der Ostberliner Altbischof Albrecht Schönhahn.
2: Zu einem Bekenntnis unserer Schuld gegenüber den Kommunisten und dem Sowjetvolk, also gegenüber denen, die dem Nationalsozialismus den entscheidenden Widerstand geleistet bzw. im Kampf gegen ihn die schwersten Opfer gebracht haben, ist es nie gekommen.
0: Ja, die Koalition der Vernunft wächst. Und da ist es eben für Leute von gestern, für Leute mit dem Denken von vorgestern und den Niederlagen von vorvorgestern immer weniger Platz. Friedliche Koexistenz.
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0: Künste.
1: Stefan Hermlin las aus seinem Buch Die erste Reihe.
2: Sie stolperten schießend in brennende polnische und russische Dörfer hinein. Sie zogen singend über die Champs-Élysées. Keine Angst, Rosmarie. Sie standen unter dem griechischen Himmel vor glorreichen Tempeln in Stahlhelm und Stiefeln. Sie warfen Bomben auf Bristol. Sie brachten in der Morgendämmerung norwegische Fischer zum Erschießen in die Schlucht hinter der Stadt. Sie legten in Brüssel noch ein Pfund Spitzen in ein für Stuttgart bestimmtes Paket. Sie walzten die Trümmer eines böhmischen Dorfes so glatt, dass man fast nichts mehr von ihnen bemerkt.
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1: Brandenburg A9, Nürnberg, Berlin. Hinter der Anschlussstelle Rabenstein-Fleming, Sperrung der Richtungsfahrbahn zur Bergung von Unfallfahrzeugen.
2: 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Am Mikrofon begrüßt Sie André Tonn. 10 Minuten nach 5 ist es, 5:10 Uhr.

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0: Heute Falkenberg in den 80er Jahren IC. 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
1: Das hängt das einfach davon ab, dass man mit zunehmendem Erfolg einfach auch kritischer zu sich selbst werden muss, weil es an irgendeiner Stelle sonst nicht weitergeht. Also, es gibt viele Leute, glaube ich, die haben den Fehler gemacht, die haben Erfolg gehabt, mehr oder weniger, und haben gedacht, naja, das ist es jetzt und ich bin jetzt auf dem richtigen Weg. Dass natürlich Erfolg auch viel mit Glück zu tun hat, haben sie dabei nicht berücksichtigt. Ja, es ist auf jeden Fall so, dass natürlich ein Künstler, der an einer Stelle ein ehrliches Produkt abliefern will, sein Publikum gegenüber natürlich seine Eindrücke, die er durch die Umwelt bekommt und durch sein bisheriges Leben. Ich meine, es ist bei mir noch nicht so lang, aber ich glaube doch schon sehr bewegt gewesen, dass er die natürlich verarbeitet und an irgendeiner Stelle versucht, den Leuten etwas zu bieten, was sie auch verstehen, also was sie nachvollziehen können. Und ich glaube eigentlich, dass mir das bisher, ob jetzt bei meiner Arbeit bei Sternmeisen oder als IC oder auch für andere Leute, das eigentlich ganz gut gelungen ist. Also auf jeden Fall die Resonanzen des Publikums sind dementsprechend. Also schreiben mir eben viele Leute, du hast mir eben mit dem und dem Lied eine große Freude gemacht, weil ich kann das nachvollziehen, das ist irgendwie ein Stück aus meinem Leben.

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1: Nachrichten. Dem Bundesamt für Verfassungsschutz sollen die Namen sämtlicher 103.000 ehemaligen hauptamtlichen Stasi-Mitarbeiter bekannt sein. Sie hörten Nachrichten, Redaktion Uwe Winkler. 4.57 Uhr, noch 3 Minuten bis 5. 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

0: Am 20. April 1985 moderierte Angelika Unterlauf, Sprecherin der aktuellen Kamera, den Kessel Buntes im Palast der Republik.
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0: kurzem, da schrieb eine Brigade vom Tiefbau, sie laden mich ein. Und wenn ich nicht käme, wäre es schade. Sie hätten auch Bier und auch Wein. Das Bier hat mich nicht so gezogen, schon eher ein wenig der Wein. Doch zur Zusage hat mich bewogen, der Reiz unter Männern zu sein. Wir saßen und sprachen vom Fernsehen. Sie haben mir ehrlich gesagt, dass Sie dies oder den ziemlich gern sehen und was Ihnen wenig behagt. Sie haben galant mir geschmeichelt, wie nett ich selbst Schneesturm servier. Das hat meine Seele gestreichelt und ich trank, leicht verlegen, auch Bier. Ein Bär mit gewaltigen Pranken, der sagte, mein Mädel, hört zu, ich mach mir so manchmal Gedanken. Nebenbei, Kais Fred, sagen wir du? Na gut, also manchmal, da denke ich, du kannst mir durchs Fernsehen auch sehen. Und da zieh ich den Bauch ein und häng nicht faul im Sessel und lass mir nicht gehen. Man lachte, doch einer, der brüllte, auf mich steht sie, seht das doch ein. Umsonst schaut sie nicht oft zu späte vorm Schlafen je noch bei mir rein. Ich lachte und sagte, ich kenne euch alle schon lange sehr gut. Ich sehe über Fernsehantennen, was ihr zu Hause abends so tut. Da wurde der Kleinste von allen erst rot und dann plötzlich sehr grau und sagte, tu mir einen Gefallen und sag von gestern Nacht nichts meiner Frau. Ich versprach's, weil der Bursche mich rührte. Er küsste mich, als ich dann ging und da brauch ich kein Fernsehen. Ich spürte, der dreht morgen wieder ein Ding. Schwamm drüber. Alle Menschen sind vernünftig. Das männliche und weibliche Geschlecht ausgenommen. Aber wie vernünftig ein Mann sein kann, der sagt, sei meine Frau, das hören wir uns jetzt mal an. Guten Abend, Uwe Jensen.
1: Baby, ja, der Mann zu sein.
0: Ja, und damit wäre mein Seitensprung in die Fernsehunterhaltung so gut wie überstanden. Ich bedanke mich bei Ihnen sehr herzlich, weil Sie es mir so leicht gemacht haben.

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1: Auf in die GSSR. Auf nach Karlovy Vary.
2: Das Kurhaus Thermal, seit heute neues Wahrzeichen der weltbekannten böhmischen Bäderstadt Karlovy Vary. Das 16-geschossige Hotelsanatorium verfügt über 550 Betten, 11 Ordinationsräume, weitere medizinische Einrichtungen, Clubräume und Gaststätten. Und von den ersten Gästen bereits besonders geschätzt, das von warmen Mineralquellen gespeiste Bassin. Der Eröffnungstermin dieses neuen Kurkomplexes entbehrt nicht des biblischen Gehalts. Ist es doch ein Grundzug der sozialpolitischen Programme unserer Bruderparteien, dem Ausbau der Gesundheits- und Kureinrichtungen große Aufmerksamkeit zu widmen. Hier in Karlovy Vary gibt die GSSR jährlich 10 Millionen Kronen für die Instandhaltung der Kurhäuser und medizinischen Einrichtungen aus. Mit dem bisher größten und modernsten Kurhaus Thermal kann Karlovy Vary nunmehr über 56.000 Kurpatienten erwarten. Das sind nahezu 2.000 mehr als im vergangenen Jahr.
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1: Ja, wir reiten auf der Welle, die Ferienwelle heißt. Unser Surfen heißt Gitarre, spielt mal laut und noch mal leise.
2: Sigrid Koschelnik von der Ferienwelle.
3: Ja, also ich würde erst mal sagen, dass für uns Mitarbeiter über die ganzen Ferienwelle Höhepunkt ist. Ja, die ganze Ferienwelle ein Höhepunkt ist. Denn 8 Stunden täglich im Winter, jetzt wieder 15 Stunden täglich, darauf haben wir uns gut vorbereitet. Und wir wollen versuchen, nach Möglichkeit für viele unterschiedliche Leute auch unterschiedliche Programme zu machen. Jeder weiß vielleicht schon, dass wir immer dabei sind, wenn die Sommerfesttage in Rostock sind. Da sind alle Reporter unterwegs. Ja. Zum Pressefest der Ostsee-Zeitung sind wir selbstverständlich dabei. Wir sind dabei, wenn das große Farbenseglertreffen in Barth ist. Und natürlich haben wir auch unser Finale. Dann zum Schluss, am 2. Oktober, wenn die Ferienwelle ausklingt, dann ist das große Finale in der Sport- und Kongresshalle. Also wir versuchen eigentlich sehr viel Service zu bieten für die Hörer. Das geht vom Wettergespräch, wie Sie schon sagten. Wir haben in diesem Sommer ein Wettergespräch mehr als sonst, 12:45 mittags. Der 1. Mai war schön, deswegen glauben wir, dass die ganze Saison schön wird, ja, vom Wetter her. Ja, außerdem bringen wir vieles Maritimes, Heimatliches für die Urlaube, damit Sie mal den Bezirk kennenlernen, ne, wenn Sie hier oben sind, damit Sie auch wissen, was Sie so alles hier sich ansehen können. Und wir haben auch neue Sendereien aufgenommen in unser Programm. Zum Beispiel eine Sendereihe, die nennt sich Unter Segeln durch die Welt. Das ist eine Kreuz- und Querfahrt durch die Geschichte der Windjammer. Und wir haben eine Reihe, die Komiker sind da. Da wollen wir Porträts machen von Komikern, also nicht nur die Komiker selbst zu Wort kommen lassen, sondern auch über ihr Leben berichten und das manchmal gar nicht so komisch war, wie das dann auf der Bühne aussieht, also sicher auch interessant. Und wir bringen natürlich von morgens bis abends stündlich, halbstündlich regionale und zentrale Nachrichten, damit man auch weiß, was in der Welt und im Bezirk passiert.

0: 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Das ist Tino Eisbrenner in den 80er Jahren.
1: Jessica ist bei der Armee und ich bin also vor die Frage gestellt worden, willst du anderthalb Jahre lang mit einer Kassette mit Jessica-Titeln durch die Lande ziehen und überall die rote Mütze zücken und sagen, hier bin ich und mein Geld verdienen damit? Oder willst du weiter kreativ sein, weiter live spielen? Dafür habe ich mich entschieden und mir also eine Liveband zusammengestellt, die aus 9 Musikern besteht, mit mir, 9 Mann auf der Bühne. Wir waren im Studio zusammen, haben bei Amiga eine Quartett-Single produziert, haben aber eigentlich mehr Lieder gemacht, als Amiga uns da abgenommen hat. Bringen diese Lieder live. Namentlich sollte man erwähnen, dass also Peter Papst von der Jonathan Blues Band mit in dieser Band spielt. Und dass wir 2 Monate lang auf Tournee waren. Die Tournee ist eigentlich gerade vorbei, ich schwitze noch. Ja, auf die Texte bezogen muss man sagen, ich habe einfach Spaß dran, die Texte selber zu machen, weil das ist eben die kreative Phase, die man als Künstler will und braucht, und die würde mir verloren gehen, wenn jemand anders texten würde für mich. Ansonsten wird euch wohl jeder bestätigen, dass ich furchtbar anstrengender junger Mensch bin, der viele eigene Ideen hat und die möglichst in seiner eigenen Art irgendwie durchsetzen will. Und das überträgt sich natürlich auch auf die Band Jessica. Und wir ziehen alle an einem Strang.

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1: 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Russ Epstein-Dossier mit unserem Kolumnisten Jürgen Eger heute in der kleinen Audiodatei. Natürlich schauen wir auch in den Iran und zur Brigade 45. Belfast und Thüringen machen wir morgen. Jetzt rocken wir Thin Lizzy, Snowy White, der Chinatown, schrieb Lou Gramm Police, Midjour und Deep Purple.

In den 70ern erfolgreich mit Foreigner, in den 80ern die ganz großen Hits I Want to Know What Love Is, Say You Will, Urgent. Und jetzt solistisch Time Heals the Pain, Lou Gramm.

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1: Leseratten, wir empfehlen ein Buch. Herr Spinzig hatte doch recht. Eine Erzählung des Rostocker Abgeordneten Lajos Orban.
2: Ein Mensch, zwei Staaten, viele Leben. Lajos Orban verlebt eine nicht ganz gewöhnliche Jugend in der DDR und lernt all ihre Schrecken und Schönheiten kennen, bevor er auf Umwegen in die Bundesrepublik kommt. Hier erfährt er, dass längst nicht alles Freiheit, Gerechtigkeit und Wohlstand für alle ist, was im Westen gelebt wird, und dass der Sieg eines Systems noch lange nicht bedeutet, dass es das Beste für alle Menschen ist. Ein Buch über die Suche nach Sinn und Glück in zwei völlig unterschiedlichen Gesellschaftssystemen und den Mut, seinen eigenen Weg zu gehen, ganz gleich, wohin er einen verschlägt und wie viele Abzweigungen er nimmt.
1: Herr Spinzig hatte doch recht, ein Buch von Lajos Orban.
3: Hallo, hier ist Gabriele Gysi. Ich grüße die Hörer von Marabu und freue mich, bei Ihnen zu sein und mit Ihnen sprechen zu dürfen.
0: Danke. Demnächst auf Radio Marabu auch über Ihr Buch. Die Nacht, als Soldaten Verkehrspolizisten wurden, gibt es noch eine deutsche Frage, erschienen im Westend Verlag. Die Mittagsmusik auf DDR 1 zur Mittagspause darf bei uns gerockt werden.

0: Weil nun auf ihrem DDR1 zur Mittagszeit darf gerockt werden. Aber die Informationen kommen auch nicht zu kurz bei uns. Hier das Neueste vom Tag.
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0: Es igert in der kleinen Audiodatei nicht nur am Sonnabend. Einen längeren Text hat er zum Thema Epstein verfasst. Dem Jeffrey, wie immer, bearbeite ich nach, ergänze, nehme raus. Es hat diesmal etwas länger gedauert. Allein die Fülle der aktuellen Themen offenbaren auch die Funktion derartiger Medienereignisse. Trotzdem hoffe ich auf Unterhaltung. Gute.
2: Und nun das Dossier.
3: Seit Wochen wird diese Hysterie angekurbelt, die um Jeffrey Epstein. Ich opponiere schon seit Jahren, insbesondere weiß ich und thematisiere die Themen Sexualität und Pädophilie unter anderem als Verblödungspropagandismen. Mit keinem anderen Thema kann man das große Publikum hysterisieren, wie mit Kindsmissbrauch gern und liebst falsch als Pädophilie gehetzt. Die Hysterie wird und wurde immer mehr hochgekocht, immer neue Schrecklichkeiten werden hysterisiert, immer schwieriger wird es sich, nicht diesem zeitgeistigen Diktat zu unterwerfen, dass Weinstein, dessen Fall jahrelang mit dem des Epstein in einem Atemzug genannt wurde, eine Wiederaufnahme bekommen hat, darf hier gar nicht erst gemeldet werden. Vor einer Wiederaufnahme im Fall Epstein ist das System geschützt durch dessen Tod, wie übrigens auch im Fall des Kurt Demmler. Diese Seuche, die mich an den Filmklassiker Der ewige Jude aus der Goebbelschen Propagandagiftküche erinnert, greift immer weiter und öfter um sich. Auch News springt auf den Propaganda-Express auf. Auch RT Deutsch, auch der Marabu kann sich nicht enthalten. Ich bleibe dabei. Ich glaube denen kein Wort, keine ihrer Schuld. Zuweisungsbegründungen, obwohl und weil ich genauso wenig dabei war, wie all die groß- und kleinen medialen Bescheidwisser es auch nicht waren. Klar, vieles von dem, was erzählt wird, kann so oder ähnlich gewesen sein. Es kann aber auch ganz anders gewesen sein, meine ich, weiß ich, höre und sehe ich mit der Erfahrung von Selbsterlebtem. Und dann habe ich ja eine Menge Prozesse in der Brit beobachtet gegen Männer, die falsch verurteilt wurden von wegen sexuell konnotierter angeblicher Straftaten. Gustl Mollat, Horst Arnold, Ulfi Kulatsch, Harry Wörz, der TV-Star Klaus Löwitsch. Und dann war da noch der Fall Kurt Demmler, ich erwähnte ihn schon, der zwar nicht verurteilt wurde, 2009, also unschuldig gestorben ist. Mein erster Maßstab für mein ablehnendes Urteil ist gar nicht die rechtsstaatliche oder die rechtliche Situation, sondern ist die Sprache, verbunden mit einem hysterischen Hetz- und Keifton. Die Sprache als Werkzeug der Erkenntnis oder auch der Verblödung. Die Wörter als Bausteine der Widerspiegelung oder auch des Entgegengesetzten. Also Widerspiegelung als Teil materialistischer Weltanschauung oder etwas anderes, Entgegengesetztes. Ab 1990 wurde das Wort Dialektik aus dem öffentlichen Sprachgebrauch der DDR-Bürger gestrichen. Auch aus dem Sprachgebrauch der Westler, mit Hilfe korrupter Pfaffen und Gysiisten und anderer Gemeinlinge. Wer hat es gemerkt? Wer vermisst die fehlenden Wörter? Und es war und bleibt nicht das einzige Wort. Noch einige weitere getilgte Wörter gefällt?
0: Nein, aber wenn wir in einem Dossier den Epstein machen, dann wollen wir auch die Epstein spielen lernen mit Schlager.
3: Sensation! Wieder neueste investigative Erkenntnisse aus den Epstein-Akten. Epstein hat schon 1974 den russischen Machthaber Putin verharmlost. Und zwar mit dem Titel: Es war einmal ein Jäger.

0: ein Jäger.
1: Valerie und Valera zum Begriff Pädophilie. Wikipedia erklärt uns, dieser Begriff würde das ausschließliche oder überwiegende sexuelle Interesse an Menschen, an Kindern vor Erreichen der Pubertät beschreiben. Altgriechisch verweist es auf Freundschaft zum Kind oder zum Knaben. Was Eger hier sprachkritisch moniert, findet man auch bei Wikipedia. In der medialen wie wissenschaftlichen Rezeption wird der Begriff nicht selten als Synonym für den sexuellen Missbrauch von Kindern bzw. Jugendlichen verwendet. Das ist insofern falsch, als weder der sexuelle Missbrauch von Kindern noch der sexuelle Missbrauch von Jugendlichen, anders als die Pädophilie, eine spezifisch auf diese Altersgruppen gerichtete Sexualpräferenz voraussetzt. Vielleicht wären genauere Beschreibungen der Vorgänge mittels deutscher Sprache nützlicher. Aber um die Sprache geht's ja.
2: Die Formel "der verurteilte Sexualstraftäter Epstein" wird in etwa so stereotyp und redundant bis überflüssig verwendet wie die Formel vom völkerrechtlichen grausamen russischen Angriffskrieg. In der LTI war es die jüdisch-bolschewistische Weltverschwörung, mit der

0: aber es wird gekeift, als ob. Die Liebe zu Kindern ist die Grundlage der Arterhaltung des Menschen. Je höher entwickelt die Tierart, desto länger brauchen die Kindsubjekte der Individuen, selbstständig leben zu können. Die Kinder brauchen die Fürsorge der Elterntiere, oft nur der Muttertiere, öfter aber auch Schutz und Hilfe der männlichen. Realisiert hat die Natur diese Notwendigkeit für uns Menschen mit dem, was wir Liebe nennen. Auch ästhetische Kompetenz. Junge Menschen erregen unser erwachsenes Wohlgefallen zu dem Zweck, uns um sie zu kümmern, sie zu schützen. Das ist uns angeboren. Weibliche sind hierin biologisch etwas anders programmiert als männliche. Auf das sogenannte Kindchenschema der sehr jungen, sehr kleinen Menschen reagieren die Weiblichen deutlich positiver. Das uns angeborene Wohlgefallen befähigt uns auch zum Lehren, was man für das Leben wissen und können muss und die Geduld über lange Zeit. Das alles, das Überlebensnotwendige mittels des Worts Pädophilie zu negativieren, ist antihumanistisch. Das ist, wie wenn die Katholos in der Zeit der Renaissance die Sexualität für schmutzig und schlecht erklärten. Dafür ist unter anderem das Bibelwort von der unbefleckten Empfängnis da, dass die andere, die nicht göttliche Empfängnis, eben befleckt sei. Da junge und mittelalte Erwachsene aber den eingeborenen Drang zur Sexualität haben, waren mittels dieser pfäffischen Lehre des Schmutzes alle schlecht, mussten sie das Schlechte beichten, sich negativ und schuldig bekennen. Mittels der diktierten Beichte bewiesen die Katholos das Schlechte und mussten sich dann die Sexschuldigen den Strafen und sonstigen Diktaten der Pfaffen unterwerfen. Und wenn die Bäuerlein aus dem Haus waren, kamen die Pfaffen und nahmen den Bäuerinnen ihre sehr spezielle Beichte ab. Daher kommt auch das Wort Missionarsstellung, denn die Pfaffen hatten den Bäuerlein unter Androhung des Fegefeuers verboten, ihre Weiber von vorn zu nehmen, aber die Pfaffen logen damals schon wie heute Pfaffen, Politnix, GEZler, wie auch die News Julians es bei Blöd gelernt haben. Sie hatten keine Angst vor dem Fegefeuer, denn sie waren es ja, die es predigten. In unterschiedlichen Zeiten und Kulturen galten unterschiedliche Regeln, wie Erwachsene mit Kindern umzugehen hätten. Wir wissen, dass die Männer der südeuropäischen Antike andere Regeln praktizierten, als sie heute üblich sind. Von den Frauen ist kaum die Rede. Heute ist es zum einen die gesellschaftliche Moral, zum anderen der Staat, die Definitionsmacht haben und ausüben, wie vor 1000 Jahren die Kirche. Deren Ziel war es in der Renaissance, dass die Schafe Jesu nur Sex hätten zum Kinderzeugen, ansonsten sollten sie sich enthalten, wieder unsere menschliche Natur, mit idiotischer Begründung. Wir haben heute durchschnittlich weniger Sex als vor 20, 30 Jahren und das war weniger als in der DDR. Analog zum damaligen halten sich auch heute die Moralausgeber selbst nicht unbedingt an die nach unten ausgegebenen Vorgaben. Rom war vor 500 Jahren der weltgrößte Puff. Ein gewisser Luther störte sich daran. Diese Amoral war ein wesentlicher Grund seiner Protestation. Bis 1975 war Saigon der weltgrößte Puff. Und niemand hat das Alter der vietnamesischen Huren kontrolliert.
1: Sexualität als Mittel zur Konditionierung, altes Kirchenmittel, lange von Eger thematisiert, jetzt auch in Teilen des Mainstreams angekommen und wenn es der Alternative ist.
0: Seit 1990 kläre ich auf über die wieder verstärkte Benutzung der Sexualität als Herrschaftsmittel in Katholo-Evango-Tradition und finde selbstverständlich so gut wie kein Gehör, schon gar kein größeres Medium und Publikum als das des tapferen Marabu. Und die Fälle Epstein, Weinstein, Moller, Demmler, Kachelmann und so weiter sind solche Herrschaftsagitationen. Mit dem Keifen von Straftaten, mit sexuellen Motiven und angeblichen Straftaten mit sexuellen Motiven wird fast immer ein höherer Hysterisierungsgrad generiert als mit beliebigen anderen Themen und werden fast immer andere Geschichten erzählt, als sie stattgehabt haben. Man vergleiche die Hysterisierung Überzeugungswirkung der Vergewaltigungserzählung

0: Der Goebbelschen und Nach-Goebbelschen Propaganda gegen Rotarmisten im Vergleich zu Millionen ermordeter sowjetischer Frauen unter jahrzehntelanger Weglassung der Vergewaltigungen im Westen und der Vergewaltigungen durch Wehrmachtler, wo auch immer. Diese Erzählungen dienen der Normierung des Denkens der Massen weg von einer materialistischen Sicht auf die Welt hin zu einer pfäffischen, weg von den Fakten hin zu Fiktion, mal gegen andere Völker, mal einfach nur gegen Konkurrenten, mal gegen Agenten, die wer auch immer ausschalten muss, will, aber nicht sagen will, warum wirklich. Wobei die Filmindustrie kollaboriert und immer schon die Fantasien mitlieferte, die mit den Denunziationen wieder die Angeprangerten aufgerufen werden. Epstein muss für den Kreml unterwegs gewesen sein, das ist nun völlig klar, nun ist es endlich raus. News Reichelt schweigt noch, selbst Tagesschau hat es noch nicht rausgehauen. Vielleicht rätseln sie noch, welche eigentliche Nachricht dahinter steckt. Aber der Marabu prescht mutig voran, in Petersburg ist Pferdemarkt. 1990 verboten die Besatzer 95% unserer FKK-Strände und führten gleichzeitig Puff und Porno im gesamten Gebiet der DDR ein. Die Westbusch-Geldbeamten sollten ihre Brit-Doppelmehrfach-Amoral nicht missen im Busch unter den DDR-Affen. Denn die böseste aller DDRen hatte Ende 1989 keine Puffs und keine sogenannten Rotlichtmilieus mitsamt aller Verbrechen, die dieses angebliche Gewerbe erfordert. Keine Rotlichtkriminalität, keine Rotlichtmilieu-An- und Erschossenen, keinen Rotlichtmädchenhandel und so weiter. Also natürliche Nacktheit der großen Mehrheit der DDR-Bürger und geringste Gewalt gegen Frauen, so war das in der DDR. Gleich böse und verboten. Ganz freiheitlich, versteht sich, denn die DDR-Bürger hatten auch hierin nicht mitzureden. Gewerbliches Ficken mit jeder Menge Gewaltkriminalität, gleich prima wie auch Pornos, die zu sicher 80% oder so auch Gewaltdarstellungen gegen Frauen enthalten, mit denen die Jungs spätestens ab ihrer Pubertät lernen, wie sie die Frauen zu sehen und zu behandeln haben, aber nie irgendein Aufschrei oder Aufstand dagegen, nicht von Schwarzer, nicht von einer anderen Kaiferine aus dem Westen, nicht von irgendeinem Westler oder irgendeinem oder einer Westhörigen. Nie ein Lob auf die DDR, dass es das bei uns nicht gegeben hat. Stattdessen Einverständnis aller Medien und Diätenheinissen mit allen Videotheken, die ab 1990 in der DDR installiert wurden, mitsamt den Pornoabteilungen in diesen Videotheken. Dann erzählten die Besatzer den jungschen Weibern, es sei nun modern, sich die Muschi zu enthaaren und tätowieren zu lassen. Allerdings vergaßen sie, denen zu erzählen, dass das in den 1980ern über die bildliche Pornografie in den Markt eingeführt worden war und erklärte nie das Menschenbild, das dem zugrunde...
1: Da fällt mir sogar der Witz mit den beiden alten Herren im Hotel ein. Sag mal, haben bei dir auf dem Pornokanal die Frauen auch keine Haare mehr? Und zu FKK befragt, die sogenannte künstliche Intelligenz. Nacktbaden galt in der DDR als Nacktkultur, war weit verbreitet. Bei manchen Küstenabschnitten gab es bis zu 80% der Badestrände FKK oder gemischt. Ob die von Eger genannte Prozentzahl korrekt ist, mag ich nicht nachprüfen zu können, aber der Deutsche Verband für Freikörperkultur verzeichnet einen Rückgang der aktiven Szene. So ich in der Ostsee bade, dann auch am FKK, stelle dort aber seit einigen Jahren fest, der einzige Nackte zu sein.
0: Sensation, nun ist der Skandal perfekt in den Epstein-Akten gefunden. Nun ist alles klar. Wunder gibt es immer wieder.

0: Und im Fall Epstein ging es um über 500 Millionen Dollars, die er hinterlassen hat, von denen ein Großteil angeblich an sogenannte Opfer verteilt wurden. Und dieses viele Geld ist nicht einmal andeutungsweise Teil des Diskurses. Wie viel davon gar nicht bei den angeblichen Opfern landete, sondern bei Anwaltskanzleien und sonst wo, erfahren wir schon gar nicht. Ein System, in dem man alles kaufen kann, Sexpartner, Zeugen, Deals, Schuld und Unschuld, Falschaussagen, Kriege, Regierungen, ist a priori nicht geeignet, Maßstäbe der Wahrheit zu setzen und schon gar nicht solche zu realisieren. Wieder bestätigt sich die alte Formel der Arbeiterbewegung, Sozialismus oder Barbarei. Die Epstein-Hysterie dient nicht zuletzt der Irreführung, die nun, warum auch immer, geopfert werden.
1: Das von Eger hier angesprochene ist passenderweise Thema eines recht aktuellen Porzeleirufs, den man auch noch in der Mediathek finden sollte, der Ablass aus München.
0: Und noch ein kleiner Sprachhinweis meinerseits. Das, was hier Vergleich genannt wird, hat mit Vergleichen nichts zu tun. Hier geht es um Erpressung mit Hilfe von privat agierender wie staatlicher Anwälte und Gerichte. Aber alle Systemlinge sind sich einig, solche Erpressung irgendwie anders zu nennen. Und diese Andersnennung ist eben in diesem Fall das Wort Vergleich. Kann sich wirklich niemand vorstellen, dass bei solchen Summen Falschaussagen ins Feld geführt worden sein könnten. Sei es aus eigener Geldgeilheit, sei es das Geldgeile erpresst haben, falsch Zeugnis abzulegen, sei es das neueste MeToo, Nein heißt Nein, Frigidismus, Moralkeulen, rückwirkend auf Zeitpunkte und Situationen 20 Jahre vorher angewendet werden, siehe auch die Anti-Till-Lindemann-Kampagne.
1: Über die sich ausführlichst auch dereinst Roger Köppel von der Schweizer Weltwoche verbreitet, sicher auf seiner Webseite nachhörbar.
0: Der berüchtigte Obermoralist Michael Friedmann hat bis Anfang der 2000er das getan, was Epstein nun in Dauerkampagne vorgeworfen wird. Kurz hat er geleugnet, da er erwischt wurde, dann aber doch die Straftaten zugegeben, die denen, die Epstein jetzt vorgeworfen werden, ähneln wie eine Kokserparty der anderen. Anstatt einer Insel war es eine Etage im Westberliner Interconti-Hotel. Es war wohl die 9. Er hat Prostituierte gebucht und benutzt, Zwangsprostituierte, Minderjährige. Er hat Koks konsumiert und den Huren Koks angeboten. Das entspricht der Straftat der Koksdealerei. Der Mann hat sich mit 17.000 von einem Prozess freigekauft, also die bessere Brit-Gesellschaft, von den Peinlichkeiten eines solchen Prozesses, vor allem aber von der Pflicht auszusagen, also über die Etage, die geheim war, wie das da so läuft, wen man da so trifft. Ein ganzes kurzes Sommerloch lang war der Michel weg vom TV-Sender.
1: Hier kurze Ergänzung. Friedmanns Michel, in der von Eger beschriebenen Sache als Paolo Pinkel am Start, bekam Strafbefehl wegen Kokainbesitz über 150 Tagessätze von eben 17.400 Euro. Damals wusste man, dass in den Nachbarzimmern im entsprechenden Hotel hochrangige Politiker logierten. Bei der Deutschen Welle begann er im Januar 2016. Englischsprachige Sendung Konfliktzone und Auf ein Wort. Zu Demmler kommen wir noch. Es geht um Tagebücher oder Aufzeichnungen, die sogenannten künstliche Intelligenz verrät mir, das habe es nicht gegeben. Auf Seite 135 des Buches Die Akte Demmler des Rechtsmediziners Professor Dr. Michael Zokosch schreibt dieser von einem Kriminalbeamten vom 16. August 2008 von einem Brief innerhalb eines Notizbuchs, in dem wörtlich steht, der Demmler würde immer häufiger an Suizid denken. Er habe keine der ihm vorgeworfenen Taten begangen, rechnet aber damit, aufgrund der Anschuldigungen seiner vorgeblichen Opfer verurteilt zu werden. Bevor wir zum Höhepunkt schreiten, ein Postskriptum.
0: Noch ein PS, ein Postskriptum. Epstein war, schon sein Name spricht es, Jude. Er hat letztendlich die Straftaten, deren er angeklagt war und deretwegen er weggesperrt wurde, geleugnet. Friedmann war, als er erwischt wurde, als Schwerststraftäter und sich kleinlaut weinerlich schuldig bekannt hat, sogar Zentralratsjude, ein Schwerststraftäter als Obermoralapostel der Brit Demmler, der 2002 sich von geringer Schuld freigekauft hat. Per Definition geht Freikauf nur bei geringer Schuld, wurde 1943 in Posen mit dem Namen Abramowitsch geboren. Er hat in seinem Gefängnistagebuch seine Unschuld beteuert. Sofort nach dem Knasttod des Demmler posaunte die gleichgeschaltete Britpresse, es habe keinen Abschiedsbrief gegeben, das sei ein Schuldeingeständnis, da zeitgleich das Tagebuch eingesammelt wurde. 2009, im Februar. Drei Juden, zwei meiner Generation, einer ein Jahrzehnt älter, Demmler, der sogar ein sogenannter Holocaust-Überlebender war. Drei angeblich gleichermaßen schwerstkriminelle Juden, die besondere Verantwortung den Juden gegenüber, die sonst alles andere übertönt, ist völlig stumm geschaltet. Darf gar nicht erst erwähnt werden. Auch so eine Polit-Ulk-Nummer.
1: Der Höhepunkt.
0: Die Epstein-Perversionen und Epstein-Brutalitäten treten immer deutlicher zutage. Abschied ist ein bisschen Sterben.
2: Abschied ist ein bisschen wie Sterben.
1: Jürgen Eger, Jeffrey Epstein, Michel Friedmann, Kurt Demmler, Katja Epstein.
0: Das Dossier.
1: Karamba, USA greifen an, Straße von Hormuz angeblich gesperrt, beleidigt die Tagesschau, die sich nicht mal mehr in Sichtweite zum Friedensgebot des Grundgesetzes befindet, den Iran, der dies erklärt, die USA widersprechen, erklärt die Angriffswelle für beendet.
3: Washington hat keine andere Wahl, als die Forderungen Teheran zu akzeptieren.
1: Iranische Medien melden Angriffe auf US-Schiffe und der Iran meldet Angriffe auf US-Stützpunkte.
3: Die Spannungen im Nahen Osten nehmen nicht ab.
1: Danke, beste Svetlana.
4: Also Trumpy Boy sagt, tamam, wenn ihr zumacht Straße, ich mache eure Zuhe-Straße mehr zu.
1: Der Tankrabatt wird nicht verlängert, aber mögliche Preisexplosion gestoppt werden.
3: Die aktuelle Energiekrise in Deutschland ist nicht nur eine Folge des Iran-Krieges.
1: Danke, beste Svetlana. Mit der Bahn fuhr unser Kolumnist Jürgen Eger zu unserem Hörer Heiko.
5: Ja, ich muss sagen, hier ist eigentlich alles Banane.
1: Lässt sich an den Zähnen sägen. Lieber Heiko, mach ihn nicht lispeln.
6: Den Schutzwall werdet nicht passieren.
1: Richtig, denn der Thüringer Heiko residiert im Sauerland.
7: Und wir sind auch nicht mehr im Frieden.
1: Thüringen machen wir morgen. Und Heiko, nicht vergessen, keine Betäubung. Angeregt am 11. Juni 2026, einem Donnerstag. Hier ist die kleine Audiodatei. Auch machen wir morgen. Noch mit einer neuen Strategie will die Regierung die Luftfahrt stärken. Kabinettsbeschluss.
8: Über das Flugwesen natürlich. Blüht halt sehr auf das Flugwesen.
1: Ich lächele finster. Angriff auf das Panorama-Museum in Sevastopol. Teil des Panorama-Gemäldes gerettet. Maria Sacharowa richtet Appell an UNESCO. NATO berät über beschleunigte Beschaffung von Drohnen. Bei Angriffen auf Kulturerbe wird jedem Russen klar sein, wer der Feind ist und wie er zu bekämpfen ist. Ich vermute endgültig, die deutsche Panzerbrigade 45 in Litauen übt erstmals Gefecht nahe Weißrusslands. Ich empfehle, nehmt Schlammbäder, um euch auf das Kommende vorzubereiten. Und ich lächle finster. Sonne, Schauer und Gewitter. Ich habe gestern nochmal in der Familiengruppe getippt und festgestellt, Mensch, Großbritannien und Schottland haben ja eigene Mannschaften.
9: Das Problem sind Männer.
1: Am Ende bleibt durchwachsen von Süden besser.
10: Marcello, vielen Dank für die Nachricht.
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1: Zurück in der Mittagspause. High Noon auf DDR1. Schreiben Sie uns ddr1@web.de. Besuchen Sie uns auf Facebook oder auf unsere eigene Webseite www.ddr1.de. Täglich auf YouTube und Odyssee, die kleine Audiodatei.de, Spotify, aber auch www.radiomarabu direkt oben rechts, die kleine Audiodatei. Und täglich bei uns die Rubrik und Dichter Rock. Cheek gleich Le Freak nach Duran Duran zusammen mit Cheek Nile Rodgers. 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

Unterhaltung in den kommenden Stunden mit unserer bunten Musikmischung, die bis in das Jahr 1990 reicht. Dazu ausgewählte Mitschnitte aus dem Rundfunkarchiv, Originalmitschnitte des Rundfunks und des Fernsehens der DDR.

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0: Popmusik als Transmissionsriemen westlicher Propaganda. Wenn man heute so genau über andere Länder berichtet wie damals über die DDR, na, ihr wisst Bescheid. Unterdrückte und vom Regime verängstigte DDR-Jugendliche sprachen offen mit einem ARD-Journalisten im Rahmen des Bruce Springsteen-Konzerts 1988.
1: Ja, ich find's erstmal geil, muss ich ehrlich sagen.
2: Müsste öfter passieren?
3: Öfter.
2: Ja. Woran liegt denn das? Das ist nicht so häufig passiert.
3: Kein Geld.
2: Genau. Keine Devisen.
1: Oh, das ist schon die bessere in den letzten Monaten.
2: Ja, ja.
1: Russen macht's möglich. Perestroika, weißt du, wie es ist? Ja?
4: So was erlebt man ja hier nicht sehr oft und ich finde es klasse.
2: Gibt es da sowas wie Nachholbedarf?
4: Ja.
2: Was aktuelle Rockmusik angeht?
4: Ich würde sagen, es könnten öfters mal mehr Gruppen hierher kommen und die Nachfrage nach den Karten ist auch wirklich sehr groß hier. Und
5: ja, weil wir kommen hier. Also aus dem Süden der Republik und da ist gar nicht los. Nach uns ist der Strich. Jesus auch. Ein bisschen Kultur braucht man ja auch immer.
2: Das ist die einzige Chance dann hier, da müssen sie nach Berlin kommen, nicht? Warum war sowas früher nicht möglich hier, dass Leute wie Springsteen aufgetreten sind?
5: Vielleicht ein bisschen Glasnost reingekommen hier.
2: Glasnost?
5: Wenig.
2: Ein wenig? Hoffen Sie, dass es mehr wird?
5: Ja.
6: Die Toleranz der Jugendfunktionäre ist zweifellos gewachsen, aber weniger, weil die oben neue Freiheiten gewähren, sondern weil die unten sich immer weniger vorschreiben lassen wollen. In Berlin-Weißensee gingen die Blauhemden der FDJ-Ordnungsgruppen unter in der Masse derjenigen, die sich von Gleichaltrigen im viel zitierten Haus Europa nicht unterscheiden und auch nicht unterscheiden wollen.
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0: Fernsehjournalistin Carla Kalkbrenner, die Mutter der Techno-Kalkbrenners, 1988 aus der Akademie der Künste.
1: Eine Woche lang hatten Gäste aus 40 Ländern dieser Welt ein Riesenprogramm aus Lesungen, Gesprächen, Filmvorführungen, Musikabenden und Empfängen hinter sich gebracht. Und ich lade Sie jetzt zu einem akademischen Dreiviertel Sendezeit ein. Und ich möchte Sie mit einigen Namen und Hausnummern schon neugierig machen. Bernhard Wicki zum Beispiel zeigte seinen neuen Film Sansibar oder Der letzte Grund. Zum ersten Mal in der DDR war der wohl berühmteste afrikanische Regisseur Usman Sembene. Es gab scharfzüngige Lyrik von Peter Rühmkorff aus der BRD und neue Lieder von Isabel Parra aus Chile. Und einen nachdenklichen Daniel Granin mit seinem neuen Roman Sie nannten ihn Ur. Eine der ersten Veranstaltungen war die feierliche Übergabe des neuen, alten Stammhauses der Akademie der Künste am Robert-Koch-Platz.
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0: 1976 auf Kuba, das Fernsehen der DDR und Dean Reed.
1: Hi, bin sehr glücklich, mit euch aus Kuba zu sprechen. Die letzten 15 Jahre, die ganzen sozialistischen Länder, hat so viel Solidarität für Kuba gegeben. Jetzt auch, wir müssen unsere chilenischen Freunde helfen. Das ist, warum ich bin hier in Havanna in diesem Moment. Gestern war ich in Matanzas, wir haben ein schönes Solidaritätskonzert gegeben mit 8000 Leuten. Morgen ich gehe nach Santiago de Cuba, nach zwei Tagen da, hier in Parco Lenin. Und hier, heute, meine Grüße auf alle in der DDR. Danke für alles, die Solidarität geht weiter.
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0: Heute Falkenberg in den 80er Jahren IC. 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
1: Das hängt halt einfach davon ab, dass man mit zunehmendem Erfolg einfach auch kritischer zu sich selbst werden muss, weil es an irgendeiner Stelle sonst nicht weitergeht. Also, es gibt viele Leute, glaube ich, die haben den Fehler gemacht, die haben Erfolg gehabt, mehr oder weniger, und haben gedacht, naja, das ist es jetzt und ich bin jetzt auf dem richtigen Weg. Dass natürlich Erfolg auch viel mit Glück zu tun hat, haben sie dabei nicht berücksichtigt. Ja, es ist auf jeden Fall so, dass natürlich ein Künstler, der an anderer Stelle ein ehrliches Produkt abliefern will, sein Publikum gegenüber natürlich seine Eindrücke, die er durch die Umwelt bekommt und durch sein bisheriges Leben. Ich meine, es ist bei mir noch nicht so lang, aber ich glaube doch schon sehr bewegt gewesen, dass er die natürlich verarbeitet und an irgendeiner Stelle versucht, den Leuten etwas zu bieten, was sie auch verstehen, also was sie nachvollziehen können. Und ich glaube eigentlich, dass mir das bisher, ob jetzt bei meiner Arbeit bei Sternmeisen oder als IC oder auch für andere Leute, das eigentlich ganz gut gelungen ist. Also auf jeden Fall die Resonanzen des Publikums sind dementsprechend. Also schreiben mir eben viele Leute, du hast mir eben mit dem und dem Lied eine große Freude gemacht, weil ich kann das nachvollziehen, das ist irgendwie ein Stück aus meinem Leben.

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1: 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Guten Morgen, verehrte Hörerinnen und Hörer. Das Frühprogramm beginnt mit den Nachrichten.
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1: 4 Uhr 19 ist es geworden. 4 Uhr 19. Es ist 4 Uhr 27, 3 Minuten vor 5.
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1: 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Sie hörten Nachrichten, Redaktion Uwe Winkler. 4.57 Uhr, noch 3 Minuten bis 5. 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

0: Um einen Wettbewerb der Schallplattenunterhalter geht es im folgenden Beitrag Mediengeschichte auf DDR1.
1: Seien Sie gegrüßt. Wir hatten gefragt, wie viele Disco-Moderatoren gibt es in der DDR? Drei Möglichkeiten hatten wir vorgegeben, A, B oder C. Und 5.500 war die richtige Lösung. Nun, Fortuna war wieder am Werke und gewonnen haben diesmal Peter Becher aus Leipzig, Grassistraße 29, Martina Grimm, Marxwalde, Karl-Marx-Allee 135 und schließlich Bernd Bachmann, Gera, Erich-Mühsam, Straße 2. Herzlichen Glückwunsch, Schallplatten und Bücher gehen wie immer auf die Reise. Ja, Disco-Moderatoren sorgen in vielen Diskotheken für die richtige Stimmung. Und damit es zu keiner Verstimmung beim oder vielleicht auch nach dem Besuch einer Disco kommt, trafen sich zu einem Erfahrungsaustausch die Besten der Disco-Moderatorenzunft in Karl-Marx-Stadt. Denn die Ansprüche des Publikums sind ja gestiegen.
2: Ich erwarte von einer Diskothek eine gute tanzbare Musik, Informationen über diese Musik, über Gruppen, Neuerscheinungen und eine lustige Unterhaltung in Form von Filmen, Spielen und ähnlichen Sachen.
3: Das leuchtet ein, klingt plausibel. Doch für die, die es umsetzen sollen, manchmal ein hartes Brot. 16 Diskos waren nach Karl-Marx-Stadt gekommen und es sollten die besten sein. Man wollte sich in Sachen Musik servieren, vergleichen, sich austauschen, erfahren, wo man selbst steht. In 4 Diskos rotierten an 2 Tagen pausenlos Plattenteller, produzierten sich Diskomacher von Rostock bis Suhl.
4: Und natürlich meine sehr verehrten Herren.
3: Bernd Blank, 28 Jahre alt, Schlosser, der Vertreter Frankfurt-Oders.
4: Beziehungsweise B, den besten Fühler des Saales.
3: Der Abgesandte aus dem Oderbezirk, dick aufgetragen, manieriert. Dabei betont hautnah am Publikum auf die Kumpeltour. Geschmackssache. Nötig hat er es nicht, kann sich bewegen, kann reden, Unterhaltungseinlagen sind überlegt und die Musikauswahl niveauvoll. Kriterien, die man hier bei anderen Diskotheken missen muss.
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0: Ein Mitschnitt aus dem Jahr 1953, es geht um den 17. Juni, der Tag X ist gescheitert. Wir danken den Genossen von Radio Iskra für die Zuverfügungstellung.
1: Der Tag X, von dem die Westberliner Presse so viel faselte. Der Tag, der angeblich die Grundlagen der demokratischen Ordnung in der Deutschen Demokratischen Republik erschüttern würde. Der Tag, auf den sich die faschistischen Provokateure und ihre ausländischen Herren sorgfältig vorbereiteten, hat mit ihrer vollen Niederlage geendet. Im sowjetischen Sektor von Berlin, wie in einigen anderen Orten der Deutschen Demokratischen Republik, gelang es den Provokateuren durch Täuschung und Betrug, einen kleinen Teil der Werktätigen mit sich zu ziehen. Die überwältigende Mehrheit der Bevölkerung nahm entschieden gegen die faschistischen Pogromhelden Stellung. Das eben besiegelte letzten Endes den vollen Misserfolg ihrer verbrecherischen Pläne. Ein Gefühl tiefer Entrüstung erfüllt in diesen Tagen die Demokraten in ganz Deutschland. Die Verantwortung für dieses faschistische Abenteuer tragen nicht nur die Werkzeuge, die Agenten, Brandstifter, Plünderer und Mörder. Die Verantwortung tragen nicht weniger die Organisatoren der Verbrechen, die ausländischen wie die deutschen. Auch im Westen gibt es vernünftige Stimmen, die vor der Politik der Provokationen, vor Banditenmethoden gewarnt haben. Ihnen stehen die Adenauer, Kaiser, Ollenhauer und Reuter gegenüber, die planmäßig und in langjähriger Arbeit das faschistische Abenteuer organisierten. Sie haben die faschistischen Totschläger wieder hochgezogen, für faschistischen Nachwuchs gesorgt, die Vorbereitung des Tages X offen betrieben, sich ihrer gerühmt, die Durchführung organisiert und überwacht. Sie tragen heute die Verantwortung für das Blut, das in diesen Tagen geflossen ist.
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1: Das waren unsere Programmhinweise zum Ausgang unseres Frühprogramms, das wir beschließen wollen mit Musik. Ich sage im Namen aller Beteiligten schönen Mittwoch und mit Regina Toss. Danke.

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1: Hallo, hier ist Regina Torst und ich grüße ganz herzlich die Radiohörer von DDR 1. Viel Spaß!

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1: Brandenburg A9, Nürnberg, Berlin. Hinter der Anschlussstelle Rabenstein-Fleming, Sperrung der Richtungsfahrbahn zur Bergung von Unfallfahrzeugen.
2: Frühzeit bei Radio Aktuell. Am Mikrofon begrüßt Sie André Tonn. 10 Minuten nach 5 ist es, 5:10 Uhr.

0: Fernsehansagerinnen. Annemarie Brothagen um 1969.
1: Guten Abend, meine sehr verehrten Damen und Herren. Wir beginnen unser Abendprogramm mit einer neuen Folge der Unterhaltungsreihe Schlager einer großen Stadt. Unterwegs in die Millionenstadt an der Moskwa sind Gisela May, Rosemarie Ambé, Ingo Graf, Ina Martell und Michael Hansen. Als Gäste begrüßen Sie Conny Fantenbos aus Amsterdam, Nina Lizell aus Stockholm, Jean-Claude Pascal aus Paris und Jerzy Powomski aus Warschau. Sie werden erwartet von Edita Piecha, Maja Plisetskaya, Ivan Petrov, Viktor Tretjakov, dem Alexandrov-Ensemble und vielen anderen. Durch die Sendung begleitet Sie wie immer Heinz-Florian Oertel als Reporter. Wir wünschen Ihnen einen angenehmen Aufenthalt.
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1: Ganz besonders unsere jüngsten Hörer. Ihr wartet ja sicherlich schon auf euer Morgenlied. Heute geht es um einen kleinen Rechenkünstler. Und wenn ihr wollt, dann macht doch jetzt einfach mal mit.
2: Ich bin 7 Jahre alt, ins zweite Schuljahr komm ich bald.
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1: Пожалуйста.
0: Спасибо. Danke.

0: 1983 Nachrichten sendet die Stimme der DDR.
1: Uhr Stimme der DDR. 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Guten Morgen, verehrte Hörerinnen und Hörer. Das Frühprogramm vom Montag, dem 6. Juni 1983, beginnt mit den Nachrichten.
2: In der DDR beginnt heute die Solidaritätswoche mit dem antiimperialistischen Kampf der arabischen Völker. Den Auftakt bildet am Nachmittag ein vom FDGB organisiertes Meeting in Alten-Treptow. Mit Besorgnis wird auf die Aktivitäten der aggressivsten Kräfte des Imperialismus, insbesondere der USA und Israel, hingewiesen. Die Vereinigten Staaten und die NATO wollten ihre militärische Präsenz in der Region im Bündnis mit Tel Aviv ausbauen. Diese Bestrebungen seien fester Bestandteil der gleichen Hochrüstungs- und Konfrontationspolitik, die von diesen Kreisen in Europa betrieben wird. Zu einem mehrtägigen offiziellen Besuch reist heute der finnische Staatspräsident Mauno Koivisto in die UdSSR. Er wird mit führenden Persönlichkeiten des Gastlandes Gespräche aufnehmen. Zum schwedischen Nationalfeiertag äußerte der Vorsitzende des Staatsrates Erich Honecker die Gewissheit, dass sich die gutnachbarlichen Beziehungen der DDR zu diesem nordeuropäischen Land auch künftig zum beiderseitigen Nutzen gedeihlich entwickeln werden. Die Schiffbauindustrie der DDR stellt ab heute auf der Fachmesse Nor-Shipping 1983 in Oslo 6 ihrer modernsten Erzeugnisse vor. Der österreichische Bergsteiger Georg Batschler hat den dritthöchsten Gipfel der Erde, den 8.598 Meter hohen Kangchenjunger, ohne Sauerstoffgerät bestiegen. Der Wetterbericht, die Temperatur zurzeit in Berlin 11 Grad, die Aussichten bis heute Abend wolkig mit längeren heiteren Abschnitten, in der Osthälfte vereinzelt Schauer möglich. Die Höchsttemperaturen an der Küste um 16, sonst zwischen 18 und 22 Grad, schwacher bis mäßiger Wind aus Nord bis Nordwest. Stimme der DDR brachte Nachrichten, es sprach Karl-Heinz Weichert, 4:06 ist es, 4:06.
1: Tja, wir kommen zum musikalischen Teil des Frühprogramms vom Montag, dem 6. Juni 1983, bis 8 Uhr betreut uns Gislinda Heidschmidt mit von ihr ausgewählten Melodien aus dem weiten Bereich des unterhaltenden, hoffentlich vor allem der munter machenden Musik. Karat macht den Anfang.
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1: 1993, Jugendradio DT64 auf Astra.
2: DT64 Zeitgeist mit einer Meldung über Michail Gorbatschow. Er hat heute mal was klargestellt. Und zwar, er sucht keine Wohnung in Berlin. Das hat er heute vor der Presse gesagt. Aus Russland gehe ich niemals fort, ganz egal, wie sehr sich das irgendjemand wünscht. Das hat er der russischen Nachrichtenagentur ITA-TASS gesagt. Und Meldungen über Schreiben der Berliner Wohnungsbaugesellschaft Friedrichshain und des Berliner Senats mit Angeboten für ein Quartier für ihn bezeichnete Gorbatschow als Gerede. Tja, er hat ja auch schon vorher irgendwie angeblich auf die Kanarischen Inseln und sonst wohin ziehen wollen. Dem ist nicht so, er bleibt hier. Und zwar dort, wo er schon immer war, nämlich in Russland.

Montag bis Freitag, 15 bis 16 Uhr. Chris Mayfield mit der Geschichte des Rundfunk und des Fernsehens der DDR.

Ihr Programm in der Woche vom 21. September bis 27. September 1981. In Duett. Auf dem Berliner Rundfunk gab es Steely Dan, Bruce Springsteen, Signal, Illis, Chuck Berry, Karussell, Bob Marley, Sally Oldfield, die Schwester von Mike Oldfield. Hier bei mir, Chris Mainfield auf DDR 1.

DT64, Mittwoch, 15. Oktober 1986, 15.05 Uhr, Duett. Musik für den Rekorder mit Genesis.

0: Geschichte des Rundfunks der DDR mit mir, Chris Mayfield. Nach einem weiteren Pudis-Klassiker mehr aus der Geschichte des Rundfunks der DDR.
1: Ingo Friedrich, Autor der zweiten Auflage Die Pudis kommen auf DDR 1.
2: Besonders war zum Beispiel, als wir für den RBB eine Doku gemacht haben und als es um die Fanclubs ging in Berlin, ging es dann auch in den Pudis Fanclub Berlin. Und da hatte sich der RBB an uns gewandt und da konnten wir dann auch zum Beispiel mit Quaster mal ganz privat quatschen. So. Da waren wir am Müggelsee, haben da Interviews gemacht und dann wurde da alles mitgeschnitten und so. Und das war schon wirklich sehr interessant. Ach ja, da fällt mir noch ein, mein erstes Erlebnis überhaupt mit Quaster war 2009, da war sein 65. Geburtstag und da wurde ich bei ihm zu Hause eingeladen. Ich war damals im Pudis Forum, das war so eine Internetplattform und da waren eben viele Pudis-Fans, die ihn selbst auch so kannten.

1993. Die hannoverische Band Fury and the Slaughterhouse nahm Anfang 1993 mit ihrem Song Radio Orchid vom Album Mono Bezug auf die Verbannung auf eine Mittelwellenfrequenz und die geplante Ausstrahlung über Satellit. Während der 1993er Tour wurden an den Merchandising-Ständen T-Shirts mit der Aufschrift Radio Orchid 1044 kHz verkauft.

Regionalprogramm Leipzig unter der Woche Anfang der 80er Jahre. 5 Uhr Ultrakurzweiliges, 8 Uhr Musikmarkt, 8.35 Uhr Hörergröße, 9 Uhr Funkstreife.

1960, Start des deutschen Soldatensender 935, DSS. Ein Geheimsender der DDR, der auf Mittelwelle Burg 935 kHz betrieben wurde. Dieser richtete sich speziell an Bundeswehrangehörige und sollte diese ideologisch beeinflussen. Er sollte die Antwort sein auf den Sender des Rundfunkbataillons 990 der Bundeswehr, der für die Soldaten der NVA sendete. Er sendete aus einem Gebäude, welches ehemals zum Funkhaus Grünau gehörte. Der Sender teilte sich mit dem deutschen Freiheitssender 904 bis zu dessen Einstellung am 30. September 1971 einen 250 kW Mittelwellensender in Burg. Sie sendeten daher niemals gleichzeitig wegen der notwendigen Frequenz um Stimmarbeiten von 904 kHz zu 935 kHz und zurück. Differierten Sendeende und Sendestart der beiden Sender in der Regel um 15 Minuten.

0: der Pirat Victor auf DDR 1.
1: Direkt aus der Nordsee sendete die MEBO 2 das Programm Radio Nordsee International. Auch in der DDR zu empfangen und sehr erfolgreich. Den Klang der Nordsee-Piraten bringen wir Ihnen zurück auf DDR 1 mit Victor Albers direkt aus Den Haag, wo auch die Schiffe vor Anker lagen.
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Radio DDR Regionalprogramm 70er Jahre, Sonntag Potsdam. 6 Uhr froh gelaunt in den Sonntag. 7.30 Uhr wir gratulieren. 8 Uhr interessantes, kurioses aus dem Havelbezirk.

1972. Auf DT64 die erste DT-Metronom-Sendung. Eine nationale Hitparade. 1981 gab es Ausgabe 500.

0: Mit Jewel, die neue Just Words.
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0: Eine Stunde Musik und gute Unterhaltung, 16 bis 17 Uhr auf DDR1, Montag bis Freitag. Treffpunkt Alexanderplatz. Ich heiße Sie willkommen. Besuchen Sie www.ddr1.de. Schreiben Sie uns über Facebook. Täglich veröffentlichen wir dort ein Bild. Ab 17 Uhr hören Sie dann unser Nachmittagsmagazin Original Berlin. Täglich Geburtstagskinder, ein neues Deutschland, Interviews, Gäste und mehr. Ab 20 Uhr der progressive Abend auf DDR1. Ad libitum. In dieser Sendung noch ein Rezept mit Anne Chilling, natürlich ein DDR-Rezept. Nach den Nachrichten um 16.30 Uhr dann Jürgen Eger, eine Kolumne. Aber lassen Sie sich jetzt treiben mit der für Sie ausgewählten Musik unserer Redaktion. Treffpunkt Alexanderplatz. Heute eine Wunschrunde für unsere Hörerin Carla Kruse aus Eberswalde. Mit dabei Westernhagen, Udo Jürgens, Reinhard Lakomi, Trafi Deutscher. Das kommt nach Peter Schilling und Softcell.

Mit Major Tom gelang ihm 1982-83 ein Welthit. Er schaffte es auch in die US-amerikanischen Hitparaden mit seiner Variation der Geschichte von David Bowie. Jetzt ist Peter Schilling zurück, Antistar.

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0: Ich mach immer zugleich auch nen Verbesserungsvorschlag.
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2: Halt, halt, stopp den Kessel. Es gibt doch heute noch mehr zu sehen, Kollege.
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1: Aber ja, wir befinden uns auf dem Alexanderplatz, Treffpunkt Alexanderplatz, auf Ihrem DDR1. Für Sie das Neueste vom Tag. Es igert in der kleinen Audiodatei nicht nur am Sonnabend. Einen längeren Text hat er zum Thema Epstein verfasst. Dem Jeffrey, wie immer, bearbeite ich nach, ergänze, nehme raus. Es hat diesmal etwas länger gedauert. Allein die Fülle der aktuellen Themen offenbaren auch die Funktion derartiger Medienereignisse. Trotzdem hoffe ich auf Unterhaltung. Gute.
2: Und nun das Dossier.
3: Seit Wochen wird diese Hysterie angekurbelt, die um Jeffrey Epstein. Ich opponiere schon seit Jahren, insbesondere weiß ich und thematisiere die Themen Sexualität und Pädophilie unter anderem als Verblödungspropagandismen. Mit keinem anderen Thema kann man das große Publikum hysterisieren, wie mit Kindsmissbrauch gern und liebst falsch als Pädophilie gehetzt. Die Hysterie wird und wurde immer mehr hochgekocht, immer neue Schrecklichkeiten werden hysterisiert, immer schwieriger wird es sich nicht diesem zeitgeistigen Diktat zu unterwerfen, dass Weinstein, dessen Fall jahrelang mit dem des Epstein in einem Atemzug genannt wurde, eine Wiederaufnahme bekommen hat, darf hier gar nicht erst gemeldet werden. Vor einer Wiederaufnahme im Fall Epstein ist das System geschützt, durch dessen Tod, wie übrigens auch im Fall des Kurt Demmler. Diese Seuche, die mich an den Filmklassiker Der ewige Jude aus der Goebbelschen Propagandagiftküche erinnert, greift immer weiter und öfter um sich. Auch News springt auf den Propaganda-Express auf. Auch RT Deutsch, auch der Marabu kann sich nicht enthalten. Ich bleibe dabei. Ich glaube denen kein Wort, keine ihrer Schuld. Zuweisungsbegründungen, obwohl und weil ich genauso wenig dabei war, wie all die groß- und kleinmedialen Bescheidwisser es auch nicht waren. Klar, vieles von dem, was erzählt wird, kann so oder ähnlich gewesen sein. Es kann aber auch ganz anders gewesen sein, meine ich, weiß ich, höre und sehe ich mit der Erfahrung von selbst Erlebtem. Und dann habe ich ja eine Menge Prozesse in der Brit beobachtet gegen Männer, die falsch verurteilt wurden von wegen sexuell konnotierter angeblicher Straftaten. Gustl Mollat, Horst Arnold, Ulfi Kulatsch, Harry Wörz, der TV-Star Klaus Löwitsch. Und dann war da noch der Fall Kurt Demmler, ich erwähnte ihn schon, der zwar nicht verurteilt wurde, 2009, also unschuldig gestorben ist. Mein erster Maßstab für mein ablehnendes Urteil ist gar nicht die rechtsstaatliche oder die rechtliche Situation, sondern ist die Sprache, verbunden mit einem hysterischen Hetz- und Keifton. Die Sprache als Werkzeug der Erkenntnis oder auch der Verblödung. Die Wörter als Bausteine der Widerspiegelung oder auch des Entgegengesetzten. Also Widerspiegelung als Teil materialistischer Weltanschauung oder etwas anderes, Entgegengesetztes. Ab 1990 wurde das Wort Dialektik aus dem öffentlichen Sprachgebrauch der DDR-Bürger gestrichen. Auch aus dem Sprachgebrauch der Westler, mit Hilfe korrupter Pfaffen und Gisiisten und anderer Gemeinlinge. Wer hat es gemerkt? Wer vermisst die fehlenden Wörter? Und es war und bleibt nicht das einzige Wort. Noch einige weitere getilgte Wörter gefällt?
1: Nein, aber wenn wir in einem Dossier den Epstein machen, dann wollen wir auch die Epstein spielen, lernen mit Schlager.
3: Sensation! Wieder neueste investigative Erkenntnisse aus den Epstein-Akten. Epstein hat schon 1974 den russischen Machthaber Putin verharmlost. Und zwar mit dem Titel: Es war einmal ein Jäger.

wird in etwa so stereotyp und redundant bis überflüssig verwendet wie die Formel vom völkerrechtlichen grausamen russischen Angriffskrieg. In der LTI war es die jüdisch-bolschewistische Weltverschwörung, mit der Klemperer lehrte, was solche Stereotype bedeuten und deren ständige Wiederholung soll und bewirkt. Wohin solche falsch das Denken lenken. Gegen Björn Höcke wird dieser Pseudobeweis auch verwendet wegen alles für Deutschland. Ich weiß, diese Verurteilung war und ist Falschsprech. Mit falschen Wörtern und mit Falschgebrauch richtiger Wörter kann kein richtiges Denken gelehrt und nicht praktiziert werden. Das ist nicht möglich und der Sprech wider Epstein ist so falsch wie der sonstige Sprech der Systemlinge. Pädophilie heißt nichts anderes als Kinderliebe, Liebe zu Kindern und ist keine Straftat, jedenfalls nicht im StGB der Brit benannt, wird aber so verwendet, als ob. Und der Unterschied zwischen dem einen und dem anderen ist, werden sprechende Wörter verwendet, wie sie zu uns sprechen oder entgegengesetzt. Wie zum Beispiel auch Wörter wie Ideologie und Propaganda innerhalb der Brit-Propaganda immer falsch verwendet werden, wie mit Wörtern wie Abtreibung und Übergriffigkeit. Negativ hysterisiert und moralisch verurteilt und damit falschdenkend diktiert wird, was weder vernünftig definiert ist noch strafbar, aber es wird gekeift als ob. Die Liebe zu Kindern ist die Grundlage der Arterhaltung des Menschen. Je höher entwickelt die Tierart, desto länger brauchen die Kindsubjekte der Individuen, selbstständig leben zu können. Die Kinder brauchen die Fürsorge der Elterntiere, oft nur der Muttertiere, öfter aber auch Schutz und Hilfe der männlichen. Realisiert hat die Natur diese Notwendigkeit für uns Menschen mit dem, was wir Liebe nennen. Auch ästhetische Kompetenz. Junge Menschen erregen unser erwachsenes Wohlgefallen zu dem Zweck, uns um sie zu kümmern, sie zu schützen. Das ist uns angeboren. Weibliche sind hierin biologisch etwas anders programmiert als männliche. Auf das sogenannte Kindchenschema der sehr jungen, sehr kleinen Menschen reagieren die Weiblichen deutlich positiver. Das uns angeborene Wohlgefallen befähigt uns auch zum Lehren, was man für das Leben wissen und können muss und die Geduld über lange Zeit. Das alles, das Überlebensnotwendige mittels des Worts Pädophilie zu negativieren, ist antihumanistisch. Das ist, wie wenn die Katholos in der Zeit der Renaissance die Sexualität für schmutzig und schlecht erklärten. Dafür ist unter anderem das Bibelwort von der unbefleckten Empfängnis da, dass die andere, die nicht göttliche Empfängnis, eben befleckt sei. Da junge und mittelalte Erwachsene aber den eingeborenen Drang zur Sexualität haben, waren mittels dieser pfäffischen Lehre des Schmutzes alle schlecht, mussten sie das Schlechte beichten, sich negativ und schuldig bekennen. Mittels der diktierten Beichte bewiesen die Katholos das Schlechte und mussten sich dann die Sexschuldigen den Strafen und sonstigen Diktaten der Pfaffen unterwerfen. Und wenn die Bäuerlein aus dem Haus waren, kamen die Pfaffen und nahmen den Bäuerinnen ihre sehr spezielle Beichte ab. Daher kommt auch das Wort Missionarsstellung, denn die Pfaffen hatten den Bäuerlein unter Androhung des Fegefeuers verboten, ihre Weiber von vorn zu nehmen, aber die Pfaffen logen damals schon wie heute Pfaffen Politniks GEZler, wie auch die News Julians es bei Blöd gelernt haben. Sie hatten keine Angst vor dem Fegefeuer, denn sie waren es ja, die es predigten. In unterschiedlichen Zeiten und Kulturen galten unterschiedliche Regeln, wie Erwachsene mit Kindern umzugehen hätten. Wir wissen, dass die Männer der südeuropäischen Antike andere Regeln praktizierten, als sie heute üblich sind. Von den Frauen ist kaum die Rede. Heute ist es zum einen die gesellschaftliche Moral, zum anderen der Staat, die die Definitionsmacht haben und ausüben, wie vor 1000 Jahren die Kirche. Deren Ziel war es in der Renaissance, dass die Schafe Jesu nur Sex hätten zum Kinderzeugen, ansonsten sollten sie sich enthalten, wieder unsere menschliche Natur mit idiotischer Begründung.

0: Wir haben heute durchschnittlich weniger Sex als vor 20, 30 Jahren und das war weniger als in der DDR. Analog zum damaligen halten sich auch heute die Moralausgeber selbst nicht unbedingt an die nach unten ausgegebenen Vorgaben. Rom war vor 500 Jahren der weltgrößte Puff. Ein gewisser Luther störte sich daran. Diese Amoral war ein wesentlicher Grund seiner Protestation. Bis 1975 war Saigon der weltgrößte Puff und niemand hat das Alter der vietnamesischen Huren kontrolliert.
1: Sexualität als Mittel zur Konditionierung, altes Kirchenmittel, lange von Eger thematisiert, jetzt auch in Teilen des Mainstreams angekommen und wenn es der Alternative
0: ist. Seit 1990 kläre ich auf über die wieder verstärkte Benutzung der Sexualität als Herrschaftsmittel in Catholo-Evango-Tradition und finde selbstverständlich so gut wie kein Gehör, schon gar kein größeres Medium und Publikum als das des tapferen Marabu. Und die Fälle Epstein, Weinstein, Moller, Demmler, Kachelmann und so weiter sind solche Herrschaftsagitationen. Mit dem Keifen von Straftaten, mit sexuellen Motiven und angeblichen Straftaten mit sexuellen Motiven wird fast immer ein höherer Hysterisierungsgrad generiert als mit beliebigen anderen Themen und werden fast immer andere Geschichten erzählt, als sie stattgehabt haben. Man vergleiche die Hysterisierungswirkung der Vergewaltigungserzählungen der Goebbelschen und nachgoebbelschen Propaganda gegen Rotarmisten im Vergleich zu Millionen ermordeter sowjetischer Frauen unter jahrzehntelanger Weglassung der Vergewaltigungen im Westen und der Vergewaltigungen durch Wehrmachtler, wo auch immer. Diese Erzählungen dienen der Normierung des Denkens der Massen weg von einer materialistischen Sicht auf die Welt hin zu einer pfäffischen, weg von den Fakten hin zu Fiktion, mal gegen andere Völker, mal einfach nur gegen Konkurrenten, mal gegen Agenten, die wer auch immer ausschalten muss, will, aber nicht sagen will, warum wirklich. Wobei die Filmindustrie kollaboriert und immer schon die Fantasien mitlieferte, die mit den Denunziationen wieder die Angeprangerten aufgerufen werden. Epstein muss für den Kreml unterwegs gewesen sein, das ist nun völlig klar, nun ist es endlich raus. News Reichelt schweigt noch, selbst Tagesschau hat es noch nicht rausgehauen. Vielleicht rätseln sie noch, welche eigentliche Nachricht dahinter steckt. Aber der Marabu prescht mutig voran, in Petersburg ist Pferdemarkt. 1976.
2: In Petersburg ist Pferdemarkt, da muss ein Mann doch hin.
0: 1990 verboten die Besatzer 95% unserer FKK-Strände und führten gleichzeitig Puff und Porno im gesamten Gebiet der DDR ein. Die Westbusch-Geldbeamten sollten ihre Brit-Doppelmehrfach-Amoral nicht missen im Busch unter den DDR-Affen. Denn die böseste aller DDRen hatte Ende 1989 keine Puffs und keine sogenannten Rotlichtmilieus mitsamt aller Verbrechen, die dieses angebliche Gewerbe erfordert. Keine Rotlichtkriminalität, keine Rotlichtmilieu-An- und Erschossenen, keinen Rotlichtmädchenhandel und so weiter. Also natürliche Nacktheit der großen Mehrheit der DDR-Bürger und geringste Gewalt gegen Frauen, so war das in der DDR. Gleich böse und verboten. Ganz freiheitlich versteht sich, denn die DDR-Bürger hatten auch hierin nicht mitzureden. Gewerbliches Ficken mit jeder Menge Gewaltkriminalität, gleich prima wie auch Pornos, die zu sicher 80% oder so auch Gewaltdarstellungen gegen Frauen enthalten, mit denen die Jungs spätestens ab ihrer Pubertät lernen, wie sie die Frauen zu sehen und zu behandeln haben, aber nie irgendein Aufschrei oder Aufstand dagegen, nicht von Schwarzer, nicht von einer anderen Kaiferine aus dem Westen, nicht von irgendeinem Westler oder irgendeinem oder einer Westhörigen. Nie ein Lob auf die DDR, dass es das bei uns nicht gegeben hat. Stattdessen Einverständnis aller Medien und Diätenheimnissen mit allen Videotheken, die ab 1990 in der DDR installiert wurden, mitsamt den Pornoabteilungen in diesen Videotheken. Dann erzählten die Besatzer den jungschen Weibern, es sei nun modern, sich die Muschi zu enthaaren und tätowieren zu lassen. Allerdings vergaßen sie, denen zu erzählen, dass das in den 1980ern über die bildliche Pornografie in den Markt eingeführt worden war und erklärte nie das Menschenbild, das dem zugrunde...
1: Da fällt mir sogar der Witz mit den beiden alten Herren im Hotel ein. Sag mal, haben bei dir auf dem Pornokanal die Frauen auch keine Haare mehr? Und zu FKK befragt, die sogenannte künstliche Intelligenz. Nacktbaden galt in der DDR als Nacktkultur, war weit verbreitet. Bei manchen Küstenabschnitten gab es bis zu 80% der Badestrände FKK oder gemischt. Ob die von Eger genannte Prozentzahl korrekt ist, mag ich nicht nachprüfen zu können, aber der Deutsche Verband für Freikörperkultur verzeichnet einen Rückgang der aktiven Szene. So ich in der Ostsee bade, dann auch am FKK, stelle dort aber seit einigen Jahren fest, der einzige Nackte zu sein.
0: Sensation, nun ist der Skandal perfekt in den Epstein-Akten gefunden. Nun ist alles klar. Wunder gibt es immer wieder. Wunder!

0: diesem Fall Epstein ging es um über 500 Millionen Dollar, die er hinterlassen hat, von denen ein Großteil angeblich an sogenannte Opfer verteilt wurden. Und dieses viele Geld ist nicht einmal andeutungsweise Teil des Diskurses. Wie viel davon gar nicht bei den angeblichen Opfern landete, sondern bei Anwaltskanzleien und sonst wo, erfahren wir schon gar nicht. Ein System, in dem man alles kaufen kann, Sexpartner, Zeugen, Deals, Schuld und Unschuld, Falschaussagen, Kriege, Regierungen, ist a priori nicht geeignet, Maßstäbe der Wahrheit zu setzen und schon gar nicht solche zu realisieren. Wieder bestätigt sich die alte Formel der Arbeiterbewegung, Sozialismus oder Barbarei. Die Epstein-Hysterie dient nicht zuletzt der Irreführung, die nun, warum auch immer, geopfert werden.
1: Das von Eger hier angesprochene ist passenderweise Thema eines recht aktuellen Porzeleirufs, den man auch noch in der Mediathek finden sollte, der Ablass aus München.
0: Und noch ein kleiner Sprachhinweis meinerseits. Das, was hier Vergleich genannt wird, hat mit Vergleichen nichts zu tun. Hier geht es um Erpressung mit Hilfe von privat agierender wie staatlicher Anwälte und Gerichte. Aber alle Systemlinge sind sich einig, solche Erpressung irgendwie anders zu nennen. Und diese Andersnennung ist eben in diesem Fall das Wort Vergleich. Kann sich wirklich niemand vorstellen, dass bei solchen Summen Falschaussagen ins Feld geführt worden sein könnten. Sei es aus eigener Geldgeilheit, sei es das Geldgeile erpresst haben, falsch Zeugnis abzulegen, sei es das neueste MeToo, Nein heißt Nein, Frigidismus, Moralkeulen, rückwirkend auf Zeitpunkte und Situationen 20 Jahre vorher angewendet werden, siehe auch die Anti-Till-Lindemann-Kampagne.
1: Über die sich ausführlichst auch der einst Roger Köppel von der Schweizer Weltwoche verbreitet, sicher auf seiner Webseite nachhörbar.
0: Der berüchtigte Obermoralist Michael Friedmann hat bis Anfang der 2000er das getan, was Epstein nun in Dauerkampagne vorgeworfen wird. Kurz hat er geleugnet, da er erwischt wurde, dann aber doch die Straftaten zugegeben, die denen, die Epstein jetzt vorgeworfen werden, ähneln wie eine Kokserparty der anderen. Anstatt einer Insel war es eine Etage im Westberliner Interconti Hotel. Es war wohl die 9. Er hat Prostituierte gebucht und benutzt, Zwangsprostituierte, Minderjährige. Er hat Koks konsumiert und den Huren Koks angeboten. Das entspricht der Straftat der Koksdealerei. Der Mann hat sich mit 17.000 von einem Prozess freigekauft, also die bessere Brit-Gesellschaft, von den Peinlichkeiten eines solchen Prozesses, vor allem aber von der Pflicht auszusagen, also über die Etage, die geheim war, wie das da so läuft, wen man da so trifft. Ein ganzes kurzes Sommerloch lang war der Michel weg vom TV-Sender.
1: Hier kurze Ergänzung. Friedmanns Michel, in der von Eger beschriebenen Sache als Paolo Pinkel am Start, bekam Strafbefehl wegen Kokainbesitz über 150 Tagessätze von eben 17.400 Euro. Damals wusste man, dass in den Nachbarzimmern im entsprechenden Hotel hochrangige Politiker logierten. Bei der Deutschen Welle begann er im Januar 2016 englischsprachige Sendung Konfliktzone und Auf ein Wort. Zu Demmler kommen wir noch. Es geht um Tagebücher oder Aufzeichnungen, die sogenannten künstliche Intelligenz verrät mir, das habe es nicht gegeben. Auf Seite 135 des Buches Die Akte Demmler des Rechtsmediziners Professor Dr. Michael Zokosch schreibt dieser von einem Kriminalbeamten vom 16. August 2008 von einem Brief innerhalb eines Notizbuchs, in dem wörtlich steht, der Demmler würde immer häufiger an Suizid denken. Er habe keine der ihm vorgeworfenen Taten begangen, rechnet aber damit, aufgrund der Anschuldigungen seiner vorgeblichen Opfer verurteilt zu werden. Bevor wir zum Höhepunkt schreiten, ein Postskriptum.
0: Noch ein PS, ein Postskriptum. Epstein war, schon sein Name spricht es, Jude. Er hat letztendlich die Straftaten, deren er angeklagt war und deretwegen er weggesperrt wurde, geleugnet. Friedmann war, als er erwischt wurde, als Schwerststraftäter und sich kleinlaut weinerlich schuldig bekannt hat, sogar Zentralratsjude, ein Schwerststraftäter als Obermoralapostel der Brit Demmler, der 2002 sich von geringer Schuld freigekauft hat. Per Definition geht Freikauf nur bei geringer Schuld, wurde 1943 in Posen mit dem Namen Abramowitsch geboren. Er hat in seinem Gefängnistagebuch seine Unschuld beteuert, sofort nach dem Knasttod des Demmler, posaunte die gleichgeschaltete Britpresse, es habe keinen Abschiedsbrief gegeben, das sei ein Schuldeingeständnis, da zeitgleich das Tagebuch eingesammelt wurde. 2009, im Februar. Drei Juden, zwei meiner Generation, einer ein Jahrzehnt älter, Demmler, der sogar ein sogenannter Holocaust-Überlebender war. Drei angeblich gleichermaßen schwerstkriminelle Juden, die besondere Verantwortung den Juden gegenüber, die sonst alles andere übertönt, ist völlig stumm geschaltet. Darf gar nicht erst erwähnt werden, auch so eine Polit-Ulk.
1: Der Höhepunkt.
0: Die Epstein-Perversionen und Epstein-Brutalitäten treten immer deutlicher zutage. Abschied ist ein bisschen Sterben.
2: Abschied ist ein bisschen wie Sterben.
1: Jürgen Eger, Jeffrey Epstein, Michel Friedmann, Kurt Demmler, Katja Epstein.
0: Das Dossier.
1: Karamba, USA greifen an, Straße von Hormuz angeblich gesperrt, beleidigt die Tagesschau, die sie nicht mal mehr in Sichtweite zum Friedensgebot des Grundgesetzes befindet, den Iran, der dies erklärt, die USA widersprechen, erklärt die Angriffswelle für beendet.
3: Washington hat keine andere Wahl, als die Forderungen Teheran zu akzeptieren.
1: Iranische Medien melden Angriffe auf US-Schiffe und der Iran meldet Angriffe auf US-Stützpunkte.
3: Die Spannungen im Nahen Osten nehmen nicht ab.
1: Danke, beste Svetlana.
4: Also Trumpy Boy sagt, tamam, wenn ihr zumacht Straße, ich mache eure Zuhe-Straße mehr zu.
1: Der Tankrabatt wird nicht verlängert, aber mögliche Preisexplosion gestoppt werden.
3: Die aktuelle Energiekrise in Deutschland ist nicht nur eine Folge des Iran-Krieges.
1: Danke, beste Svetlana. Mit der Bahn fuhr unser Kolumnist Jürgen Eger zu unserem Hörer Heiko.
5: Ja, ich muss sagen, hier ist eigentlich alles Banane.
1: Lässt sich an den Zähnen sägen. Lieber Heiko, mach ihn nicht lispeln.
6: Geht schon, zwei werdet nicht passieren.
1: Richtig, denn der Thüringer Heiko residiert im Sauerland.
7: Wir sind auch nicht mehr im Frieden.
1: Thüringen machen wir morgen und Heiko, nicht vergessen, keine Betäubung. Angeregt am 11. Juni 2026, einem Donnerstag, hier ist die kleine Audiodatei. Auch machen wir morgen. Noch mit einer neuen Strategie will die Regierung die Luftfahrt stärken. Kabinettsbeschluss.
8: Über das Flugwesen natürlich. Blüht halt sehr auf, das Flugwesen.
1: Ich lächele finster. Angriff auf das Panorama-Museum in Sevastopol. Teil des Panorama-Gemäldes gerettet. Maria Sacharowa richtet Appell an UNESCO. NATO berät über beschleunigte Beschaffung von Drohnen. Bei Angriffen auf Kulturerbe wird jedem Russen klar sein, wer der Feind ist und wie er zu bekämpfen ist. Ich vermute endgültig, die deutsche Panzerbrigade 45 in Litauen übt erstmals Gefecht nahe Weißrusslands. Ich empfehle, nehmt Schlammbäder, um euch auf das Kommende vorzubereiten. Und ich lächle finster. Sonne, Schauer und Gewitter. Ich habe gestern nochmal in der Familiengruppe getippt und festgestellt, Mensch, Großbritannien und Schottland haben ja eigene Mannschaften.
9: Das Problem sind Männer.
1: Am Ende bleibt durchwachsen von Süden besser.
10: Marcello, vielen Dank für die Nachricht.
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1: Das Neueste vom Tag aus unserer Nachrichtenredaktion. Eine weitere Kolumne von unserem Kollegen Jürgen Eger. Gleich. 17 Uhr Original Berlin. 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

auf dem müde, doofen Rüpelfunk, MDR, erzählen Sie, die Deutsche Bahn wolle stillgelegte Strecken reaktivieren. Sie sagen 20. Jubel, Jubel, Jubel. Warum wurden diese stillgelegt? Darf eine solche Unvernunft diskutiert werden? Nicht einmal erwähnt werden darf sie. Man könnte einwenden, das sei so logisch, dass es sich doch jeder selber denken könne. Wenn die reaktiviert werden sollen, müssen die ja mal stillgelegt worden sein. Und dafür müsste es ja auch Gründe oder wenigstens Begründungen gegeben haben.

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0: Spieljäger heute in der Audiodatei und im Dossier eingebettet mit Siegfried König. Montag bis Freitag, 16 bis 17 Uhr, Treffpunkt Alexanderplatz auf Ihrem DDR 1. Anna Chilling jetzt mit einem DDR-Rezept für Sie.
1: Sprintbergsteak. Sie benötigen 2 Rumpsteaks, 2 Esslöffel Senf, eine Zwiebel, 2 Esslöffel Mehl, 2 Eier, Salz und Pfeffer und Margarine oder Öl zum Braten. Und so wird's gemacht. Die Steaks leicht plattieren, beidseitig mit Salz und Pfeffer würzen. Anschließend von beiden Seiten mit Senf bestreichen und die gewürfelten Zwiebeln von beiden Seiten andrücken. Die Steaks in Mehl wälzen, durch das geschlagene Ei ziehen und im heißen Fett von beiden Seiten je nach Garstufe braten. Vor dem Servieren unter Folie etwas ruhen lassen. Guten Appetit!
0: 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Nahtlos weiter geht es mit dem Seesender Radio Caroline, ein Mitschnitt von 1986 mit John Lewis, der heute noch beim Sender wirkt. Gefreut hat sich darüber Uli Bergmann, der auch Radio Marabu bereits über Caroline hörte. Davor, neu und alt, Culture Club.

0: DDR 1 macht eine kleine Pause, aber wir sind gleich zurück.
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2: 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Liebe Leseratten, wir empfehlen ein Buch. Herr Spinzig hatte doch recht. Eine Erzählung des Rostocker Abgeordneten Lajos Orban.
7: Ein Mensch, zwei Staaten, viele Leben. Lajos Orban verlebt eine nicht ganz gewöhnliche Jugend in der DDR und lernt all ihre Schrecken und Schönheiten kennen, bevor er auf Umwegen in die Bundesrepublik kommt. Hier erfährt er, dass längst nicht alles Freiheit, Gerechtigkeit und Wohlstand für alle ist, was im Westen gelebt wird, und dass der Sieg eines Systems noch lange nicht bedeutet, dass es das Beste für alle Menschen ist. Ein Buch über die Suche nach Sinn und Glück in zwei völlig unterschiedlichen Gesellschaftssystemen und den Mut, seinen eigenen Weg zu gehen, ganz gleich, wohin er einen verschlägt und wie viele Abzweigungen er nimmt.
2: Herr Spinzig hatte doch recht, ein Buch von Lajos Orban.
7: Musiker stehen auf. Die Bewegung wurde ins Leben gerufen, um durch die Kraft der Musik eine Verbindung zu den Menschen herzustellen. Unser Ziel: Nachdenken anregen und zu aktiven Handeln motivieren. Musiker stehen auf. Mehr www.musikerstehenauf.de.
2: DDR 1, wir bringen in den Klang des Rundfunks und des Fernsehens der DDR zurück. Original Mitschnitte, heute ein weiterer von Radio Caroline, der Seesender aus Großbritannien. Funkte natürlich auch auf das Hoheitsgebiet der DDR über Mittelwelle vom Sendeschiff Ross Revenge. Heute etwas Besonderes, Radio Caroline sendet ja heute noch auf Mittelwelle in Großbritannien. Johnny Lewis, 1986. Ja, und dieser Johnny Lewis ist heute noch bei Radio Caroline. Gute Unterhaltung gleich mit Radiogeschichte. 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

Unterhaltung in den kommenden Stunden mit unserer bunten Musikmischung, die bis in das Jahr 1990 reicht. Dazu ausgewählte Mitschnitte aus dem Rundfunkarchiv, Originalmitschnitte des Rundfunks und des Fernsehens der DDR.

0: Fernsehjournalistin Carla Kalkbrenner, die Mutter der Techno-Kalkbrenners, 1988 aus der Akademie der Künste.
1: Eine Woche lang hatten Gäste aus 40 Ländern dieser Welt ein Riesenprogramm aus Lesungen, Gesprächen, Filmvorführungen, Musikabenden und Empfängen hinter sich gebracht. Und ich lade Sie jetzt zu einem akademischen Dreiviertel Sendezeit ein. Und ich möchte Sie mit einigen Namen und Hausnummern schon neugierig machen. Bernhard Wicki zum Beispiel zeigte seinen neuen Film Sansibar oder Der letzte Grund. Zum ersten Mal in der DDR war der wohl berühmteste afrikanische Regisseur Usman Sembeen. Es gab scharfzüngige Lyrik von Peter Rühmkorff aus der BRD und neue Lieder von Isabel Parra aus Chile. Und einen nachdenklichen Daniel Granin mit seinem neuen Roman, sie nannten ihn Ur. Eine der ersten Veranstaltungen war die feierliche Übergabe des neuen, alten Stammhauses der Akademie der Künste am Robert-Koch-Platz.
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1: 2026 Termine Tom Oliver Regenauer. 24. April Langenthal, 25. Schönbühl, 26. Sternenberg, Chur, 6. Mai Schweiz, Dornbirn, Österreich, 7. Mai, 8. Mai Immenstadt, 9. Mai Böblingen, privat, 10. 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Mai Wiesbaden, 14. 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Mai Köln, Dortmund am 16. Mai Nordhausen, 19. Mai Magdeburg am 20. 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Mai Bad Soden-Allendorf, 23. Mai Münster, Lippstadt, 24. 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Mai Bad Schandau, 28. 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Juni Sellin auf Rügen. Herbsttermine am 4. September in Scharans, Schweiz, Rousville, 5. 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September Erfurt, Wertheim, gemeinsam mit Ernst Wolf am 16. September, 17. 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

0: Regina Toss, immer am Sonnabend, auf DDR1, 16 bis 18 Uhr mit ihrer Radiosendung, nimmt das Lied als Souvenir und jetzt gemeinsam mit Dagmar Gelbke und Dagmar Friedrich und dem Stück Auferstehung der Ruinen, DDR-Revue der Komödie Dresden unterwegs. Erste Termine, 28. März 2026, Arndt-Bause-Saal Berlin, bereits ausverkauft, Eisleben am 1. April im Mechthild-Kloster. Dann das Altstadttheater Köpenick am 7. und am 10. April ausverkauft, am 24. April der Arndt-Bause-Saal nochmal Berlin. Die eigentliche Tournee startet dann am 24. September. Dessau, Marienkirche, 18. Oktober, Reichenbach, Neuberienhaus, Dresden-Komödie, 19. Oktober, 20. Oktober, die Bottiswalde, die Parkseele, 21. Oktober, Stolberg, Erzgebirge, der Bürgergarten, Oelsnitz, Stadthalle, 22. Oktober, 23. Oktober, Frankenberg, Kulturforum, Stadtpark, Großenhain, Remotehalle, 31. Oktober, Zeitz im Hüz am 1. November, 2. November, Kamenz, Festsaal, Hotel Flair, Torgau, Kulturhaus, am 6. November, 7. November, Frankfurt-Kleist-Forum, 8. November Finsterwalde, Kulturweberei, 17. November Ilmenau Festhalle, 18. November Pößneck-Schützenhaus und am 19. November Staßfurt, das Salzland-Theater. Regina Toss, Dagmar Gelbke.
1: Wir sind die Nachbarattraktion von Kleinpark.
0: Dagmar Friedrich.
2: Halten Sie vom Tango.
0: Auferstehung der Ruinen.

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1: Nachrichten. Dem Bundesamt für Verfassungsschutz sollen die Namen sämtlicher 103.000 ehemaligen hauptamtlichen Stasi-Mitarbeiter bekannt sein. Sie hörten Nachrichten, Redaktion Uwe Winkler. 4.57 Uhr, noch 3 Minuten bis 5. 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

0: Erinnerungen an den Rundfunk der DDR auf DDR 1. Informationen für den Norden.
1: Für alle Urlauber und Gäste, die in den nächsten Tagen unser Rostock besuchen werden.
2: Tja, genau in einer Woche beginnen sie nun endlich die lang ersehnten Sommerferien 1983. Und gleich zu Beginn dieser Ferien gibt es in Rostock wieder die Rostocker Sommerfesttage. Und zwar vom 4. bis zum 10. Juli, sicherlich mit vielen interessanten Veranstaltungen.
1: Ja, und eine der großen Veranstaltungen, die schon fast zur Tradition der Rostocker Sommerfesttage geworden ist, ist das internationale Liederfestival Menschen und Meer. In diesem Jahr übrigens das 7. Und das findet am 7. und 8. Juli in der Rostocker Sport- und Kongresshalle statt.
2: Genau zum 10. Mal lädt die Rostocker Kunsthalle ein, und zwar zur Biennale der Bildenden Kunst der Ostseeländer, Norwegens und Islands.
1: Die Leseratten kommen auf der Krüppeliner Straße auf ihre ganz speziellen Kosten. Nämlich zum 20. Buchbazar, der in diesem Sommer immerhin 30 Autoren dabei hat.
2: Und auch das Volkstheater Rostock ist bei diesen Rostocker Sommerfesttagen vertreten, indem es die erfolgreichsten Inszenierungen noch einmal auf die Bühne bringt.
1: Drei Premieren stehen auf dem Programm. Und ich glaube, was speziell die jugendlichen Zuschauer interessiert, ist die Rockoper Zaubersprüche von Waltraud Lewin und Horst Krüger.
2: Und ich bin mir eigentlich ganz sicher, dass die allerjüngsten Rostocker und ihre Gäste beim Rostocker Kinderliedfest zu finden sind.
1: Und wie jedes Jahr, so gibt es auch in diesem das Warnemünner Sommerfest, wie man bei uns sagt, mit seinem historischen Umgang natürlich.

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0: Auf der Bühne der Akademie der Künste, Gerhard Gundermann.
1: Eine Billion Dollar, oder sage ich 1000 Milliarden Dollar, oder sage ich eine 1 von 12 Nullen Dollar. Also eine Billion Dollar schulden die ärmsten Länder dieser Welt den Banken der reichsten Länder. Deshalb werden dort unter anderem jährlich 125.000 Quadratkilometer Wald, 125.000 Quadratkilometer Wald abgeholzt. Das sind 20 Hektar in der Minute. Befreiung, das war nicht nur die Sehnsucht der Menschen, die gesamte Ökologie stöhnte. Auch den Flüssen und Lagunen, den Bäumen und Tieren gehört die Revolution.
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0: kurzem, da schrieb eine Brigade vom Tiefbau, sie laden mich ein. Und wenn ich nicht käme, wäre es schade. Sie hätten auch Bier und auch Wein. Das Bier hat mich nicht so gezogen, schon eher ein wenig der Wein. Doch zur Zusage hat mich bewogen, der Reiz unter Männern zu sein. Wir saßen und sprachen vom Fernsehen. Sie haben mir ehrlich gesagt, dass Sie dies oder den ziemlich gern sehen und was Ihnen wenig behagt. Sie haben galant mir geschmeichelt, wie nett ich selbst Schneesturm servier. Das hat meine Seele gestreichelt und ich trank, leicht verlegen, auch Bier. Ein Bär mit gewaltigen Pranken, der sagte, mein Mädel, hört zu, ich mach mir so manchmal Gedanken. Nebenbei, ich heiß Fred, sagen wir du? Na gut, also manchmal, da denk ich, du kannst mir durchs Fernsehen auch sehen. Und da zieh ich den Bauch ein und häng nicht faul im Sessel und lass mir nicht gehen. Man lachte, doch einer, der brüllte, auf mich steht sie, seht das doch ein. Umsonst schaut sie nicht oft zu späte vorm Schlafen je noch bei mir rein. Ich lachte und sagte, ich kenne euch alle schon lange sehr gut. Ich sehe über Fernsehantennen, was ihr zu Hause abends so tut. Da wurde der Kleinste von allen erst rot und dann plötzlich sehr grau und sagte, tu mir einen Gefallen und sag von gestern Nacht nichts meiner Frau. Ich versprach's, weil der Bursche mich rührte. Er küsste mich, als ich dann ging und da brauch ich kein Fernsehen. Ich spürte, der dreht morgen wieder ein Ding. Schwamm drüber. Alle Menschen sind vernünftig. Das männliche und weibliche Geschlecht ausgenommen. Aber wie vernünftig ein Mann sein kann, der sagt, sei meine Frau, das hören wir uns jetzt mal an. Guten Abend, Uwe Jensen.
1: Der ideale Mann zu sein.
0: Ja, und damit wäre mein Seitensprung in die Fernsehunterhaltung so gut wie überstanden. Ich bedanke mich bei Ihnen sehr herzlich, weil Sie es mir so leicht gemacht haben.

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1: Ganz besonders unsere jüngsten Hörer. Ihr wartet ja sicherlich schon auf euer Morgenlied. Heute geht es um einen kleinen Rechenkünstler. Und wenn ihr wollt, dann macht doch jetzt einfach mal mit.
2: Ich bin 7 Jahre alt, ins zweite Schuljahr komm ich bald.
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1: DT64 Verkehrsservice, A4 Dresden in Richtung Eisenach zwischen Stadt Roda und Jena Lobeda, 3 Kilometer Stau nach einem Unfall. A4 Eisenach in Richtung Dresden zwischen Apolda und Schorba, 5 Kilometer Stau nach einem Unfall. B6 Dresden-Bischofswerda zwischen Weißig und Rossendorf, Vollsperrung nach einem Unfall. Und dann hätten wir noch die B93 Zwickau-Altenburg zwischen Zwickau und Merane, Stau in beiden Richtungen.
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1: mit Birgit Abromeit, hallo.

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1: DT64 Zeitgeist mit einer Meldung über Michail Gorbatschow. Er hat heute mal was klargestellt. Und zwar, er sucht keine Wohnung in Berlin. Das hat er heute vor der Presse gesagt. Aus Russland gehe ich niemals fort, ganz egal, wie sehr sich das irgendjemand wünscht. Das hat er der russischen Nachrichtenagentur ITA-TASS gesagt. Und Meldungen über Schreiben der Berliner Wohnungsbaugesellschaft Friedrichshain und des Berliner Senats mit Angeboten für ein Quartier für ihn bezeichnete Gorbatschow als Gerede. Tja, er hat ja auch schon vorher irgendwie angeblich auf die Kanarischen Inseln und sonst wohin ziehen wollen. Dem ist nicht so, er bleibt hier. Und zwar dort, wo er schon immer war, nämlich in Russland.

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0: Ein Mitschnitt aus dem Jahr 1953. Es geht um den 17. Juni. Der Tag X ist gescheitert. Wir danken den Genossen von Radio Iskra für die Zuverfügungstellung.
1: Der Tag X, von dem die Westberliner Presse so viel faselte. Der Tag, der angeblich die Grundlagen der demokratischen Ordnung in der Deutschen Demokratischen Republik erschüttern würde. Der Tag, auf den sich die faschistischen Provokateure und ihre ausländischen Herren sorgfältig vorbereiteten, hat mit ihrer vollen Niederlage geendet. Im sowjetischen Sektor von Berlin, wie in einigen anderen Orten der Deutschen Demokratischen Republik, gelang es den Provokateuren durch Täuschung und Betrug, einen kleinen Teil der Werktätigen mit sich zu ziehen. Die überwältigende Mehrheit der Bevölkerung nahm entschieden gegen die faschistischen Pogromhelden Stellung. Das eben besiegelte letzten Endes den vollen Misserfolg ihrer verbrecherischen Pläne. Ein Gefühl tiefer Entrüstung erfüllt in diesen Tagen die Demokraten in ganz Deutschland. Die Verantwortung für dieses faschistische Abenteuer tragen nicht nur die Werkzeuge, die Agenten, Brandstifter, Plünderer und Mörder. Die Verantwortung tragen nicht weniger die Organisatoren der Verbrechen, die ausländischen wie die deutschen. Auch im Westen gibt es vernünftige Stimmen, die vor der Politik der Provokationen, vor Banditenmethoden gewarnt haben. Ihnen stehen die Adenauer, Kaiser, Ollenhauer und Reuter gegenüber, die planmäßig und in langjähriger Arbeit das faschistische Abenteuer organisierten. Sie haben die faschistischen Totschläger wieder hochgezogen, für faschistischen Nachwuchs gesorgt, die Vorbereitung des Tages X offen betrieben, sich ihrer gerühmt, die Durchführung organisiert und überwacht. Sie tragen heute die Verantwortung für das Blut, das in diesen Tagen geflossen ist.
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In Hiroshima gilt der Glaube, dass jeder Kranke geheilt werden kann, wenn er 1000 Kraniche aus Papier faltet. Die Vögel nehmen die Krankheit und ziehen damit in die Ferne.

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1: Ja, ich bin schlanker geworden.

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0: Московское время 13:30. 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

Unterhaltung in den kommenden Stunden mit unserer bunten Musikmischung, die bis in das Jahr 1990 reicht. Dazu ausgewählte Mitschnitte aus dem Rundfunkarchiv, Originalmitschnitte des Rundfunks und des Fernsehens der DDR.

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0: Popmusik als Transmissionsriemen westlicher Propaganda. Wenn man heute so genau über andere Länder berichtet wie damals über die DDR, na, ihr wisst Bescheid. Unterdrückte und vom Regime verängstigte DDR-Jugendliche sprachen offen mit einem ARD-Journalisten im Rahmen des Bruce Springsteen-Konzerts 1988.
1: Ja, ich find's erstmal geil, muss ich ehrlich sagen.
2: Müsste das öfter passieren?
3: Öfter,
4: ja.
2: Boah, nicht denn das nicht so häufig passiert.
3: Kein Geld.
1: Genau. Keine Devisen.
2: Oh, das ist schon die bessere in den letzten Wochen, letzten Monaten.
1: Ja, ja.
2: Russen macht's möglich. Ja, das freut da, weißt du, wie es ist. Ja?
5: So was erlebt man ja hier nicht sehr oft und ich finde es klasse.
2: Gibt es da sowas wie Nachholbedarf?
5: Ja.
2: Was aktuelle Rockmusik angeht?
5: Ich würde sagen, es könnten öfters mal mehr Gruppen hierher kommen und die Nachfrage nach den Karten ist auch wirklich sehr groß hier. Und
6: ja, weil wir kommen hier. Also aus dem Süden der Republik und da ist gar nicht los. Nach uns ist der Strich. Jesus auch. Ein bisschen Kultur braucht man ja auch immer. Hm.
2: Das ist die einzige Chance, dann hier, dann müssen sie nach Berlin kommen, nicht? Warum war sowas früher nicht möglich hier, dass Leute wie Springsteen aufgetreten sind?
6: Vielleicht ein bisschen Glasnost reingekommen hier.
2: Glasnost?
6: Wenig.
2: Ein wenig? Hoffen Sie, dass es mehr wird?
6: Wow.
7: Die Toleranz der Jugendfunktionäre ist zweifellos gewachsen, aber weniger, weil die oben neue Freiheiten gewähren, sondern weil die unten sich immer weniger vorschreiben lassen wollen. In Berlin-Weißensee gingen die Blauhemden der FDJ-Ordnungsgruppen unter in der Masse derjenigen, die sich von Gleichaltrigen im viel zitierten Haus Europa nicht unterscheiden und auch nicht unterscheiden wollen.
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0: 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Immer am 1. Mai waren Rundfunk und Fernsehen von den Übertragungen aus Berlin geprägt.
1: Hier ist die Karl-Marx-Allee.

0: Mit herzlichem Beifall empfangen viele Zehntausende Berlinerinnen und Berliner den Generalsekretär des Zentralkomitees der Sozialistischen Einheitspartei Deutschlands und Vorsitzenden des Staatsrates der Deutschen Demokratischen Republik, Erich Honecker.
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0: Oktober 1980, es hetzte das ZDF.
1: Die DDR will 1981 die Sommerzeit nicht wieder einführen. Die Bundesregierung hat ihren ständigen Vertreter in Ostberlin Gauß beauftragt, bei den dortigen Behörden nach den Gründen zu fragen. Regierungssprecher Bölling nannte eine gemeinsame Sommerzeit der Bundesrepublik Deutschland und der DDR eine sehr politische Frage. Er erinnerte daran, dass die Bundesregierung immer der Meinung gewesen sei, dass es in Deutschland und insbesondere in Berlin nicht zwei unterschiedliche Zeiten geben sollte. Die amtliche DDR-Nachrichtenagentur ADN berichtete, nach wissenschaftlichen Gutachten habe die einstündige Zeitverschiebung keine Vorteile für die Volkswirtschaft gebracht. Vielmehr seien auf einigen Gebieten zusätzliche Kosten entstanden.
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1: Das waren unsere Programmhinweise zum Ausgang unseres Frühprogramms, das wir beschließen wollen mit Musik. Ich sage im Namen aller Beteiligten schönen Mittwoch und

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1: Uhr und 40 Minuten haben wir es inzwischen. Seit knapp 6 Stunden sendet DT64 nicht nur auf Mittelwelle 1044 Kilohertz, sondern auch aus dem All, nämlich vom Satelliten. Und der heißt Astra 1B, Tonunterträger von Premiere. Und genauere Informationen gibt's gleich nach den Stranglers und Uptown.

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1: 4.19 Uhr ist es geworden. 4.19 Uhr. Es ist 4.27 Uhr, 3 Minuten vor 5.
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0: Gute Wünsche zum 80. sollen Sie erreichen, Anna Schnurbusch in Elgersburg, von Ihren Kindern und Enkeln. Sie, Gertrud Ries in Meißen, erreichen die Grüße von der Volkssolidarität und dem Wohnbezirksausschuss 27.
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0: Auf in die GSSR. Auf nach Karlovy Vary.
1: Das Kurhaus Thermal, seit heute neues Wahrzeichen der weltbekannten böhmischen Bäderstadt Karlovy Vary. Das 16-geschossige Hotelsanatorium verfügt über 550 Betten, 11 Ordinationsräume, weitere medizinische Einrichtungen, Clubräume und Gaststätten. Und von den ersten Gästen bereits besonders geschätzt, das von warmen Mineralquellen gespeiste Bassin. Der Eröffnungstermin dieses neuen Kurkomplexes entbehrt nicht des biblischen Gehalts. Ist es doch ein Grundzug der sozialpolitischen Programme unserer Bruderparteien, dem Ausbau der Gesundheits- und Kureinrichtungen große Aufmerksamkeit zu widmen. Hier in Karlovy Vary gibt die GSSR jährlich 10 Millionen Kronen für die Instandhaltung der Kurhäuser und medizinischen Einrichtungen aus. Mit dem bisher größten und modernsten Kurhaus Thermal kann Karlovy Vary nunmehr über 56.000 Kurpatienten erwarten. Das sind nahezu 2.000 mehr als im vergangenen Jahr.
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0: DDR 1 erinnert an die Unterhaltungsprogramme des Rundfunks der DDR. Natürlich geht die Musik bis 1990. In der Sendung Was wäre wenn, überlegen wir aber, wenn es diese Musikzusammenstellung heute noch gäbe. Hier läuft auch neue Musik. Und noch mehr, die Künstler stellen sich in exklusiven Interviews vor. DDR 1. DDR 1. Den Berliner Rundfunk gibt es heute noch als kommerzielles Hörfunkprogramm. Wir gehen zurück in die späten 80er Jahre, in die Zeit der DDR.
1: 13 Uhr war es beim letzten Ton des Zeitzeichens.
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1: Im zweiten Teil der Musik nach Tisch hören Sie Blasmusik aus der CSSR.

0: Fernsehansagerinnen. Fanny Damaschke in den 80er Jahren.
1: Liebe Zuschauer, ich freue mich, Sie durch den heutigen Fernsehabend begleiten zu dürfen. Und wie dieser Abend aussieht, das möchten wir Ihnen jetzt zeigen. 20 Uhr im ersten Programm geht es auf Schusters Rappen rund um die Wartburg. Gerhard Neef lädt zu einer musikalischen Herbstwanderung in den Kreis Eisenach ein. Unser Magazin Prisma folgt 20.45 Uhr. 21.20 Uhr dann der japanische Spielfilm Tränen hinter dem Lachen. Erinnerungen an Arnold Zweig, 23.05 Uhr. Ilse Lange, seine langjährige Mitarbeiterin, erzählt über das wechselvolle Leben und die intensive literarische Arbeit des Dichters. Zum Gedenken an Wieland Herzfelde haben wir unser Programm ergänzt und senden 23.55 Uhr Malik, meine Liebe. Und jetzt, liebe Zuschauer, sollten Sie der Einladung Gerhard Neefs zu einer musikalischen Herbstwanderung folgen. Er führt Sie auf Schusters Rappen durch Eisenach und seine Umgebung.
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0: Ein Mitschnitt aus dem Jahr 1953. Es geht um den 17. Juni. Der Tag X ist gescheitert. Wir danken den Genossen von Radio Iskra für die Zurverfügungstellung.
1: Der Tag X, von dem die Westberliner Presse so viel faselte. Der Tag, der angeblich die Grundlagen der demokratischen Ordnung in der Deutschen Demokratischen Republik erschüttern würde. Der Tag, auf den sich die faschistischen Provokateure und ihre ausländischen Herren sorgfältig vorbereiteten, hat mit ihrer vollen Niederlage geendet. Im sowjetischen Sektor von Berlin, wie in einigen anderen Orten der Deutschen Demokratischen Republik, gelang es den Provokateuren durch Täuschung und Betrug, einen kleinen Teil der Werktätigen mit sich zu ziehen. Die überwältigende Mehrheit der Bevölkerung nahm entschieden gegen die faschistischen Pogromhelden Stellung. Das eben besiegelte letzten Endes den vollen Misserfolg ihrer verbrecherischen Pläne. Ein Gefühl tiefer Entrüstung erfüllt in diesen Tagen die Demokraten in ganz Deutschland. Die Verantwortung für dieses faschistische Abenteuer tragen nicht nur die Werkzeuge, die Agenten, Brandstifter, Plünderer und Mörder. Die Verantwortung tragen nicht weniger die Organisatoren der Verbrechen, die ausländischen wie die deutschen. Auch im Westen gibt es vernünftige Stimmen, die vor der Politik der Provokationen, vor Banditenmethoden gewarnt haben. Ihnen stehen die Adenauer, Kaiser, Ollenhauer und Reuter gegenüber, die planmäßig und in langjähriger Arbeit das faschistische Abenteuer organisierten. Sie haben die faschistischen Totschläger wieder hochgezogen, für faschistischen Nachwuchs gesorgt, die Vorbereitung des Tages X offen betrieben, sich ihrer gerühmt, die Durchführung organisiert und überwacht. Sie tragen heute die Verantwortung für das Blut, das in diesen Tagen geflossen ist.
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1: 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Es ist 4:27, 5:03.
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Ein Mitschnitt aus dem Jahr 1953. Es geht um den 17. Juni. Der Tag X ist gescheitert. Wir danken den Genossen von Radio Iskra für die

0: die zur Verfügungstellung.
1: Der Tag X, von dem die Westberliner Presse so viel faselte. Der Tag, der angeblich die Grundlagen der demokratischen Ordnung in der Deutschen Demokratischen Republik erschüttern würde. Der Tag, auf den sich die faschistischen Provokateure und ihre ausländischen Herren sorgfältig vorbereiteten, hat mit ihrer vollen Niederlage geendet. Im sowjetischen Sektor von Berlin, wie in einigen anderen Orten der Deutschen Demokratischen Republik, gelang es den Provokateuren durch Täuschung und Betrug, einen kleinen Teil der Werktätigen mit sich zu ziehen. Die überwältigende Mehrheit der Bevölkerung nahm entschieden gegen die faschistischen Pogromhelden Stellung. Das eben besiegelte letzten Endes den vollen Misserfolg ihrer verbrecherischen Pläne. Ein Gefühl tiefer Entrüstung erfüllt in diesen Tagen die Demokraten in ganz Deutschland. Die Verantwortung für dieses faschistische Abenteuer tragen nicht nur die Werkzeuge, die Agenten, Brandstifter, Plünderer und Mörder. Die Verantwortung tragen nicht weniger die Organisatoren der Verbrechen, die Ausländischen wie die Deutschen. Auch im Westen gibt es vernünftige Stimmen, die vor der Politik der Provokationen, vor Banditenmethoden gewarnt haben. Ihnen stehen die Adenauer, Kaiser, Ollenhauer und Reuter gegenüber, die planmäßig und in langjähriger Arbeit das faschistische Abenteuer organisierten. Sie haben die faschistischen Totschläger wieder hochgezogen, für faschistischen Nachwuchs gesorgt, die Vorbereitung des Tages X offen betrieben, sich ihrer gerühmt, die Durchführung organisiert und überwacht. Sie tragen heute die Verantwortung für das Blut, das in diesen Tagen geflossen ist.
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